um Nordhausen kommen, soll kurz auf den heutigen Jahrestag hingewiesen werden. In der Nacht zum 13. August 1961, also heute vor 65 Jahren, erließ die Regierung der Deutschen Demokratischen Republik die Anweisung, die Sektorengrenze in Berlin sofort abzuriegeln. Mitten in den frühesten Morgenstunden wurde zunächst Stacheldraht an den Grenzübergängen gelegt und mehr als 10.000 Volks- und Grenzpolizisten sollen, unterstützt von einigen tausend Kampfgruppenmitgliedern, peu à peu Gräben in den Asphalt gebohrt und Barrikaden aufgetürmt haben. Der Tag des Mauerbaus. Auch wenn Bautrupps erst vom 17. auf den 18. August wirklich anfangen, eine Mauer aus Hohlblocksteinen hochzuziehen, wird der 13. August als Anfangspunkt benannt. In der Bekanntmachung des Ministeriums des Innern sind 6 Punkte aufgeführt, die den zukünftigen Übergang über die Sektorengrenze in Berlin regeln sollen. Wer sich für diesen spannenden Tag inklusive Zeitzeugenberichten und alten Radiobeiträgen interessiert, dem sei die Seite www.chronik-der-mauer.de empfohlen. Neben genannten Audio- und Videobeiträgen kann man hier in Originaldokumenten lesen und Fotos ansehen. Ein kleiner Tipp für alle Neugierigen, die am 13. August 1961 vielleicht noch nicht gelebt haben oder sich einfach ein wenig mehr Hintergrundwissen aneignen möchten. Neugierde ist in jedem Falle eine schöne Eigenschaft, wie ich finde. Und wer heute 11.30 Uhr neugierig in die Blasikirche Nordhausen geht, der wird eine halbe Stunde von Orgelmusik verwöhnt werden. In der Reihe von O bis O, von Ostern bis Oktober, wird die Kirche jeden Donnerstag zu einem Ort für eine besinnliche Mittagspause. Kantor Johannes Richter lädt am heutigen Tage zu einer musikalischen Zeitreise vom Beginn der aufgeschriebenen Orgelmusik Musik 1448 bis hin zur Romantik mit den ausdrucksstarken Trois Pièces von Gabriel Pianet ein. Heute 11.30 Uhr bis 12 Uhr in der Blasikirche Nordhausen bei freiem Eintritt. Die Kirchgemeinde St. Blasi-Altendorf freut sich über jede kleine Spende. Oder treibt Sie, liebe Hörer und Hörerinnen, die Neugierde noch ein Stückchen weiter? Bis hinter den Hexenbesen vielleicht? Beim Theater-Naturfestival in Bennekenstein auf der Waldbühne wird auch heute wieder Kunst und Kultur unter dem Motto Unverbunden präsentiert. Die Eigenproduktion Irgendwas mit Schneewittchen, alles was ich dir nicht glaube, unter der Regie von Benjamin Junghans wird 19.30 Uhr aufgeführt. Eine ebenso urkomische wie überraschend aktuelle Suche nach dem, was Menschen verbindet, wenn wir uns nicht einmal mehr auf dieselbe Geschichte einigen können. So heißt es im Pressetext. Alina Weinert, Felix Römer, Arina Toni, Ina Gerke und Thomas Zerk begehen auf der Bühne den 100. Todestag Schneewittchens, zu dem Menschen, Zwerge, Tauben und Waldwesen eingeladen sind. Dazu muss noch gesagt werden, dass inzwischen wegen Streitigkeiten und Groll nur noch 2 Zwerge auf den Sarg aufpassen und sich im Märchenwald einiges verändert hat. Freuen Sie sich beim Theater-Naturfestival in Bennekenstein heute Abend 19.30 Uhr auf eine witzige Geschichte über die vielleicht schwierigste Aufgabe überhaupt, miteinander verbunden zu bleiben. Bei den Tickets fürs Festival gibt es unterschiedlichste Kategorien und sogar ein Neugier-Ticket ist dabei, so wie es der Zufall eben will. Und um das Thema Neugierde heute, was sich ja wundervoll ergeben hat, abzuschließen, sei uns noch der Hinweis gestattet, dass Sie ab heute einen Blick in den neuen Rewe-Markt in der Marktpassage werfen dürfen. Ja, nach fast 12 Wochen Umbau für rund 2,2 Millionen Euro, wie die NNZ berichtet, können wir endlich wieder im Untergeschoss der Marktpassage einkaufen. Breiteres Sortiment, neue Anordnung, mehr neueste Technik. Seien Sie neugierig und gucken mal, wie es da jetzt so aussieht. Und damit wünscht Radio NO allen Zuhörern einen interessierten Donnerstag.

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2: Friedrich Wilhelm Wallroth wurde am 13. März 1792 im Pfarrhaus zu Breitenstein im Harz geboren. Nachdem er die Klosterschule in Roßleben-Unstrut besuchte, begann er ein Medizinstudium in Halle, hörte sich jedoch ebenfalls nebenbei Botanikvorlesungen an. Obwohl er 1815 in Göttingen zum Doktor der Medizin und Chirurgie promovierte, veröffentlichte er nebenbei botanische Arbeiten. Es folgten Studien unter anderem über das Wissen um die Flora des Harzes und seines Vorlandes. So verbreitete er seinen Ruf als hervorragender Botaniker. 5 Jahre später, 1816, ging er nach Heringen als praktischer Arzt und wurde 1817 zum Amts- und Stadtphysiker ernannt. 1822 ging er als Kreisphysiker nach Nordhausen. 1857, im Alter von 65 Jahren, starb er. Die Stadt Nordhausen widmete ihm die Wallrothstraße.
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1: Guten Morgen, liebe Hörer. Hier spricht Auguste Sandner und das sind unsere aktuellen Aussichten. Heute erwartet uns sonnig-trockenes Wetter. Die Höchsttemperaturen liegen zwischen 30 und 34 Grad, im Harz leicht kühler um 28 Grad. Der Wind weht schwach aus östlichen Richtungen. In der Nacht zum Freitag bleibt es klar und niederschlagsfrei bei schwachem Wind und 15 bis 9 Grad.
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1: Bevor wir heute zu den Veranstaltungstipps in und um Nordhausen kommen, soll kurz auf den heutigen Jahrestag hingewiesen werden. In der Nacht zum 13. August 1961, also heute vor 65 Jahren, erließ die Regierung der Deutschen Demokratischen Republik die Anweisung, die Sektorengrenze in Berlin sofort abzuriegeln. Mitten in den frühesten Morgenstunden wurde zunächst Stacheldraht an den Grenzübergängen gelegt und mehr als 10.000 Volks- und Grenzpolizisten sollen, unterstützt von einigen tausend Kampfgruppenmitgliedern, peu à peu Gräben in den Asphalt gebohrt und Barrikaden aufgetürmt haben. Der Tag des Mauerbaus. Auch wenn Bautrupps erst vom 17. auf den 18. August wirklich anfangen, eine Mauer aus Hohlblocksteinen hochzuziehen, wird der 13. August als Anfangspunkt benannt. In der Bekanntmachung des Ministeriums des Innern sind 6 Punkte aufgeführt, die den zukünftigen Übergang über die Sektorengrenze in Berlin regeln sollen. Wer sich für diesen spannenden Tag inklusive Zeitzeugenberichten und alten Radiobeiträgen interessiert, dem sei die Seite www.chronik-der-mauer.de empfohlen. Neben genannten Audio- und Videobeiträgen kann man hier in Originaldokumenten lesen und Fotos ansehen. Ein kleiner Tipp für alle Neugierigen, die am 13. August 1961 vielleicht noch nicht gelebt haben oder sich einfach ein wenig mehr Hintergrundwissen aneignen möchten. Neugierde ist in jedem Falle eine schöne Eigenschaft, wie ich finde. Und wer heute 11.30 Uhr neugierig in die Blasikirche Nordhausen geht, der wird eine halbe Stunde von Orgelmusik verwöhnt werden. In der Reihe von O bis O, von Ostern bis Oktober, wird die Kirche jeden Donnerstag zu einem Ort für eine besinnliche Mittagspause. Kantor Johannes Richter lädt am heutigen Tage zu einer musikalischen Zeitreise vom Beginn der aufgeschriebenen Orgelmusik Musik 1448 bis hin zur Romantik mit den ausdrucksstarken Trois Pièces von Gabriel Pianet ein. Heute 11.30 Uhr bis 12 Uhr in der Blasikirche Nordhausen bei freiem Eintritt. Die Kirchgemeinde St. Blasi Altendorf freut sich über jede kleine Spende. Oder treibt Sie, liebe Hörer und Hörerinnen, die Neugierde noch ein Stückchen weiter, bis hinter den Hexenbesen vielleicht? Beim Theater-Naturfestival in Bennekenstein auf der Waldbühne wird auch heute wieder Kunst und Kultur unter dem Motto Unverbunden präsentiert. Die Eigenproduktion Irgendwas mit Schneewittchen, alles was ich dir nicht glaube, unter der Regie von Benjamin Junghans wird 19.30 Uhr aufgeführt. Eine ebenso urkomische wie überraschend aktuelle Suche nach dem, was Menschen verbindet, wenn wir uns nicht einmal mehr auf dieselbe Geschichte einigen können. So heißt es im Pressetext. Alina Weinert, Felix Römer, Arina Toni, Ina Gerke und Thomas Zerk begehen auf der Bühne den 100. Todestag Schneewittchens, zu dem Menschen, Zwerge, Tauben und Waldwesen eingeladen sind. Dazu muss noch gesagt werden, dass inzwischen wegen Streitigkeiten und Groll nur noch 2 Zwerge auf den Sarg aufpassen und sich im Märchenwald einiges verändert hat. Freuen Sie sich beim Theater-Naturfestival in Bennekenstein heute Abend 19.30 Uhr auf eine witzige Geschichte über die vielleicht schwierigste Aufgabe überhaupt, miteinander verbunden zu bleiben. Bei den Tickets fürs Festival gibt es unterschiedlichste Kategorien und sogar ein Neugier-Ticket ist dabei, so wie es der Zufall eben will. Und um das Thema Neugierde heute, was sich ja wundervoll ergeben hat, abzuschließen, sei uns noch der Hinweis gestattet, dass Sie ab heute einen Blick in den neuen Rewe-Markt in der Marktpassage werfen dürfen. Ja, nach fast 12 Wochen Umbau für rund 2,2 Millionen Euro, wie die NNZ berichtet, können wir endlich wieder im Untergeschoss der Marktpassage einkaufen. Breiteres Sortiment, neue Anordnung, mehr neueste Technik. Seien Sie neugierig und gucken mal, wie es da jetzt so aussieht. Und damit wünscht Radio Enno allen Zuhörern einen interessierten Donnerstag.

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3: Guten Morgen, liebe Hörer. Hier spricht Auguste Sandner und das sind unsere aktuellen Aussichten. Heute erwartet uns sonnig trockenes Wetter. Die Höchsttemperaturen liegen zwischen 30 und 34 Grad, im Harz leicht kühler um 28 Grad. Der Wind weht schwach aus östlichen Richtungen. In der Nacht zum Freitag bleibt es klar und niederschlagsfrei bei schwachem Wind und 15 bis 9 Grad.
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3: Bevor wir heute zu den Veranstaltungstipps in und um Nordhausen kommen, soll kurz auf den heutigen Jahrestag hingewiesen werden. In der Nacht zum 13. August 1961, also heute vor 65 Jahren, erließ die Regierung der Deutschen Demokratischen Republik die Anweisung, die Sektorengrenze in Berlin sofort abzuriegeln. Mitten in den frühesten Morgenstunden wurde zunächst Stacheldraht an den Grenzübergängen gelegt und mehr als 10.000 Volks- und Grenzpolizisten sollen, unterstützt von einigen tausend Kampfgruppenmitgliedern, peu à peu Gräben in den Asphalt gebohrt und Barrikaden aufgetürmt haben. Der Tag des Mauerbaus. Auch wenn Bautrupps erst vom 17. auf den 18. August wirklich anfangen, eine Mauer aus Hohlblocksteinen hochzuziehen, wird der 13. August als Anfangspunkt benannt. In der Bekanntmachung des Ministeriums des Innern sind 6 Punkte aufgeführt, die den zukünftigen Übergang über die Sektorengrenze in Berlin regeln sollen. Wer sich für diesen spannenden Tag inklusive Zeitzeugenberichten und alten Radiobeiträgen interessiert, dem sei die Seite www.chronik-der-mauer.de empfohlen. Neben genannten Audio- und Videobeiträgen kann man hier in Originaldokumenten lesen und Fotos ansehen. Ein kleiner Tipp für alle Neugierigen, die am 13. August 1961 vielleicht noch nicht gelebt haben oder sich einfach ein wenig mehr Hintergrundwissen aneignen möchten. Neugierde ist in jedem Falle eine schöne Eigenschaft, wie ich finde. Und wer heute 11.30 Uhr neugierig in die Blasikirche Nordhausen geht, der wird eine halbe Stunde von Orgelmusik verwöhnt werden. In der Reihe von O bis O, von Ostern bis Oktober, wird die Kirche jeden Donnerstag

Samstag zu einem Ort für eine besinnliche Mittagspause. Kantor Johannes Richter lädt am heutigen Tage zu einer musikalischen Zeitreise vom Beginn der aufgeschriebenen Orgelmusik 1448 bis hin zur Romantik mit den ausdrucksstarken Trois Pièces von Gabriel Pianet ein. Heute 11.30 Uhr bis 12 Uhr in der Blasikirche Nordhausen bei freiem Eintritt. Die Kirchgemeinde St. Blasi-Altendorf freut sich über jede kleine Spende. Oder treibt Sie, liebe Hörer und Hörerinnen, die Neugierde noch ein Stückchen weiter? Bis hinter den Hexenbesen vielleicht? Beim Theater-Natur-Festival in Bennekenstein auf der Waldbühne wird auch heute wieder Kunst und Kultur unter dem Motto Unverbunden präsentiert. Die Eigenproduktion Irgendwas mit Schneewittchen, alles, was ich dir nicht glaube, unter der Regie von Benjamin Junghans wird 19.30 Uhr aufgeführt. Eine ebenso urkomische wie überraschend aktuelle Suche nach dem, was Menschen verbindet, wenn wir uns nicht einmal mehr auf dieselbe Geschichte einigen können. So heißt es im Pressetext. Alina Weinert, Felix Römer, Arina Toni, Ina Gerke und Thomas Zerk begehen auf der Bühne den 100. Todestag Schneewittchens, zu dem Menschen, Zwerge, Tauben und Waldwesen eingeladen sind. Dazu muss noch gesagt werden, dass inzwischen wegen Streitigkeiten und Groll nur noch zwei Zwerge auf den Sarg aufpassen und sich im Märchenwald einiges verändert hat. Freuen Sie sich beim Theater-Naturfestival in Bennekenstein heute Abend 19.30 Uhr auf eine witzige Geschichte über die vielleicht schwierigste Aufgabe überhaupt, miteinander verbunden zu bleiben. Bei den Tickets fürs Festival gibt es unterschiedlichste Kategorien und sogar ein Neugier-Ticket ist dabei, so wie es der Zufall eben will. Und um das Thema Neugierde heute, was sich ja wundervoll ergeben hat, abzuschließen, sei uns noch der Hinweis gestattet, dass Sie ab heute einen Blick in den neuen Rewe-Markt in der Marktpassage werfen dürfen. Ja, nach fast 12 Wochen Umbau für rund 2,2 Millionen Euro, wie die NNZ berichtet, können wir endlich wieder im Untergeschoss der Marktpassage einkaufen. Breiteres Sortiment, neue Anordnung, mehr neueste Technik. Seien Sie neugierig und gucken mal, wie es da jetzt so aussieht. Und damit wünscht Radio NO allen Zuhörern einen interessierten Donnerstag.

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1: Moin, mein Name ist Angelique Thibault vom Weltladencafé und Schrankenlosverein aus Nordhausen. Und ich möchte auf ein tolles Event nächste Woche hinweisen, denn es wird gesegelt und geradelt bis nach Nordhausen. Am 18.08. um 16 Uhr kommt eine Radtruppe, die Fährensegelcafé nach Nordhausen bringt und natürlich weiter. Insgesamt durchreist die Fahrradtruppe 8 Bundesländer. Es geht in Hamburg los und endet im Sächsischen Freiberg. Kommt gern vorbei, tauscht euch aus, stellt Fragen und genießt mit uns leckeren Segelkaffee und leckeren Kuchen aus dem Weltladen Café Nordhausen. Also, dann sehen wir uns hoffentlich am Dienstag, den 18.08. um 16 Uhr im Weltladen Café Nordhausen in der Barfüßerstraße 32. Ich freue mich auf euch.
2: Hello.

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1: Guten Morgen, liebe Hörer. Hier spricht Auguste Sandner und das sind unsere aktuellen Aussichten. Heute erwartet uns sonnig-trockenes Wetter. Die Höchsttemperaturen liegen zwischen 30 und 34 Grad, im Harz leicht kühler um 28 Grad. Der Wind weht schwach aus östlichen Richtungen. In der Nacht zum Freitag bleibt es klar und niederschlagsfrei bei schwachem Wind und 15 bis 9 Grad.
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1: Bevor wir heute zu den Veranstaltungstipps in und um Nordhausen kommen, soll kurz auf den heutigen Jahrestag hingewiesen werden. In der Nacht zum 13. August 1961, also heute vor 65 Jahren, erließ die Regierung der Deutschen Demokratischen Republik die Anweisung, die Sektorengrenze in Berlin sofort abzuriegeln. Mitten in den frühesten Morgenstunden wurde zunächst Stacheldraht an den Grenzübergängen gelegt und mehr als 10.000 Volks- und Grenzpolizisten sollen, unterstützt von einigen tausend Kampfgruppenmitgliedern, peu à peu Gräben in den Asphalt gebohrt und Barrikaden aufgetürmt haben. Der Tag des Mauerbaus. Auch wenn Bautrupps erst vom 17. auf den 18. August wirklich anfangen, eine Mauer aus Hohlblocksteinen hochzuziehen, wird der 13. August als Anfangspunkt benannt. In der Bekanntmachung des Ministeriums des Innern sind 6 Punkte aufgeführt, die den zukünftigen Übergang über die Sektorengrenze in Berlin regeln sollen. Wer sich für diesen spannenden Tag inklusive Zeitzeugenberichten und alten Radiobeiträgen interessiert, dem sei die Seite www.chronik-der-mauer.de empfohlen. Neben genannten Audio- und Videobeiträgen kann man hier in Originaldokumenten lesen und Fotos ansehen. Ein kleiner Tipp für alle Neugierigen, die am 13. August 1961 vielleicht noch nicht gelebt haben oder sich einfach ein wenig mehr Hintergrundwissen aneignen möchten. Neugierde ist in jedem Falle eine schöne Eigenschaft, wie ich finde. Und wer heute 11.30 Uhr neugierig in die Blasikirche Nordhausen geht, der wird eine halbe Stunde von Orgelmusik verwöhnt werden. In der Reihe von O bis O, von Ostern bis Oktober, wird die Kirche jeden Donnerstag zu einem Ort für eine besinnliche Mittagspause. Kantor Johannes Richter lädt am heutigen Tage zu einer musikalischen Zeitreise vom Beginn der aufgeschriebenen Orgelmusik 1448 bis hin zur Romantik mit den ausdrucksstarken Trois Pièces von Gabriel Pianet ein. Heute 11.30 Uhr bis 12 Uhr in der Blasikirche Nordhausen bei freiem Eintritt. Die Kirchgemeinde St. Blasi-Altendorf freut sich über jede kleine Spende. Oder treibt Sie, liebe Hörer und Hörerinnen, die Neugierde noch ein Stückchen weiter? Bis hinter den Hexenbesen vielleicht? Beim Theaternaturfestival in Bennekenstein auf der Waldbühne wird auch heute wieder Kunst und Kultur unter dem Motto Unverbunden präsentiert. Die Eigenproduktion Irgendwas mit Schneewittchen, alles was ich dir nicht glaube, unter der Regie von Benjamin Junghans wird 19.30 Uhr aufgeführt. Eine ebenso urkomische wie überraschend aktuelle Suche nach dem, was Menschen verbindet, wenn wir uns nicht einmal mehr auf dieselbe Geschichte einigen können. So heißt es im Pressetext. Alina Weinert, Felix Römer, Arina Toni, Ina Gerke und Thomas Zerk begehen auf der Bühne den 100. Todestag Schneewittchens, zu dem Menschen, Zwerge, Tauben und Waldwesen eingeladen sind. Dazu muss noch gesagt werden, dass inzwischen wegen Streitigkeiten und Groll nur noch 2 Zwerge auf den Sarg aufpassen und sich im Märchenwald einiges verändert hat. Freuen Sie sich beim Theater Naturfestival in Bennekenstein heute Abend 19.30 Uhr auf eine witzige Geschichte über die vielleicht schwierigste Aufgabe überhaupt, miteinander verbunden zu bleiben. Bei den Tickets fürs Festival gibt es unterschiedlichste Kategorien und sogar ein Neugier-Ticket ist dabei, so wie es der Zufall eben will. Und um das Thema Neugierde heute, was sich ja wundervoll ergeben hat, abzuschließen, sei uns noch der Hinweis gestattet, dass Sie ab heute einen Blick in den neuen Rewe-Markt in der Marktpassage werfen dürfen. Ja, nach fast 12 Wochen Umbau für rund 2,2 Millionen Euro, wie die NNZ berichtet, können wir endlich wieder im Untergeschoss der Marktpassage einkaufen. Breiteres Sortiment, neue Anordnung, mehr neueste Technik. Seien Sie neugierig und gucken mal, wie es da jetzt so aussieht. Und damit wünscht Radio Enno allen Zuhörern einen interessierten Donnerstag.

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3: Guten Morgen, liebe Hörer. Hier spricht Auguste Sandner und das sind unsere aktuellen Aussichten. Heute erwartet uns sonnig trockenes Wetter. Die Höchsttemperaturen liegen zwischen 30 und 34 Grad, im Harz leicht kühler um 28 Grad. Der Wind weht schwach aus östlichen Richtungen. In der Nacht zum Freitag bleibt es klar und niederschlagsfrei bei schwachem Wind und 15 bis 9 Grad.
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3: Bevor wir heute zu den Veranstaltungstipps in und um Nordhausen kommen, soll kurz auf den heutigen Jahrestag hingewiesen werden. In der Nacht zum 13. August 1961, also heute vor 65 Jahren, erließ die Regierung der Deutschen Demokratischen Republik die Anweisung, die Sektorengrenze in Berlin sofort abzuriegeln. Mitten in den frühesten Morgenstunden wurde zunächst Stacheldraht an den Grenzübergängen gelegt und mehr als 10.000 Volks- und Grenzpolizisten sollen, unterstützt von einigen tausend Kampfgruppenmitgliedern, peu à peu Gräben in den Asphalt gebohrt und Barrikaden aufgetürmt haben. Der Tag des Mauerbaus. Auch wenn Bautrupps erst vom 17. auf den 18. August wirklich anfangen, eine Mauer aus Hohlblocksteinen hochzuziehen, wird der 13. August als Anfangspunkt benannt. In der Bekanntmachung des Ministeriums des Innern sind 6 Punkte aufgeführt, die den zukünftigen Übergang über die Sektorengrenze in Berlin regeln sollen. Wer sich für diesen spannenden Tag inklusive Zeitzeugenberichten und alten Radiobeiträgen interessiert, dem sei die Seite www.chronik-der-mauer.de empfohlen. Neben genannten Audio- und Videobeiträgen kann man hier in Originaldokumenten lesen und Fotos ansehen. Ein kleiner Tipp für alle Neugierigen, die am 13. August 1961 vielleicht noch nicht gelebt haben oder sich einfach ein wenig mehr Hintergrundwissen aneignen möchten. Neugierde ist in jedem Falle eine schöne Eigenschaft, wie ich finde. Und wer heute 11.30 Uhr neugierig in die Blasikirche Nordhausen geht, der wird eine halbe Stunde von Orgelmusik verwöhnt werden. In der Reihe von O bis O, von Ostern bis Oktober, wird die Kirche jeden Donnerstag zu einem Ort für eine besinnliche Mittagspause. Kantor Johannes Richter lädt am heutigen Tage zu einer musikalischen Zeitreise vom Beginn der aufgeschriebenen Orgelmusik Musik 1448 bis hin zur Romantik mit den ausdrucksstarken Trois Pièces von Gabriel Pianet ein. Heute 11.30 Uhr bis 12 Uhr in der Blasikirche Nordhausen bei freiem Eintritt. Die Kirchgemeinde St. Blasi Altendorf freut sich über jede kleine Spende. Oder treibt Sie, liebe Hörer und Hörerinnen, die Neugierde noch ein Stückchen weiter, bis hinter den Hexenbesen vielleicht?

Beim Theater-Naturfestival in Bennekenstein auf der Waldbühne wird auch heute wieder Kunst und Kultur unter dem Motto Unverbunden präsentiert. Die Eigenproduktion Irgendwas mit Schneewittchen, alles was ich dir nicht glaube, unter der Regie von Benjamin Junghans wird 19.30 Uhr aufgeführt. Eine ebenso urkomische wie überraschend aktuelle Suche nach dem, was Menschen verbindet, wenn wir uns nicht einmal mehr auf dieselbe Geschichte einigen können. So heißt es im Pressetext. Alina Weinert, Felix Römer, Arina Toni, Ina Gerke und Thomas Zerk begehen auf der Bühne den 100. Todestag Schneewittchens, zu dem Menschen, Zwerge, Tauben und Waldwesen eingeladen sind. Dazu muss noch gesagt werden, dass inzwischen wegen Streitigkeiten und Groll nur noch zwei Zwerge auf den Sarg aufpassen und sich im Märchenwald einiges verändert hat. Freuen Sie sich beim Theater-Naturfestival in Bennekenstein heute Abend 19.30 Uhr auf eine witzige Geschichte über die vielleicht schwierigste Aufgabe überhaupt, miteinander verbunden zu bleiben. Bei den Tickets fürs Festival gibt es unterschiedlichste Kategorien und sogar ein Neugier-Ticket ist dabei, so wie es der Zufall eben will. Und um das Thema Neugierde heute, was sich ja wundervoll ergeben hat, abzuschließen, sei uns noch der Hinweis gestattet, dass Sie ab heute einen Blick in den neuen Rewe-Markt in der Marktpassage werfen dürfen. Ja, nach fast 12 Wochen Umbau für rund 2,2 Millionen Euro, wie die NNZ berichtet, können wir endlich wieder im Untergeschoss der Marktpassage einkaufen. Breiteres Sortiment, neue Anordnung, mehr neueste Technik. Seien Sie neugierig und gucken mal, wie es da jetzt so aussieht. Und damit wünscht Radio NO allen Zuhörern einen interessierten Donnerstag. 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
1: Auf ein Wort. Der Wegweiser durch die deutsche Sprache. Heute
2: von der Tarantel gestochen.
3: Die Tarantel ist eine Wolfsspinne, die in den südlichen Ländern häufig vorkommt. Sie sticht eigentlich nicht, sondern beißt ihre Opfer und ihr Biss ist giftig. In Italien versuchte man früher, das Gift der Spinne auszuschwitzen. Und dabei sollte ein ziemlich wilder Tanz helfen, die Tarantula. Wer also wie verrückt herumhüpft, von dem nimmt man an, dass ihn eine Tarantel gebissen haben könnte und er nun die Tarantula tanzt. Die Redensart kommt heute zur Anwendung, wenn sich jemand überaus hektisch und unruhig verhält.
1: Viel Spaß beim Schreiben.
4: Hello.

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1: Guten Morgen, liebe Hörer. Hier spricht Auguste Sandner und das sind unsere aktuellen Aussichten. Heute erwartet uns sonnig-trockenes Wetter. Die Höchsttemperaturen liegen zwischen 30 und 34 Grad, im Harz leicht kühler um 28 Grad. Der Wind weht schwach aus östlichen Richtungen. In der Nacht zum Freitag bleibt es klar und niederschlagsfrei bei schwachem Wind und 15 bis 9 Grad.
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1: Bevor wir heute zu den Veranstaltungstipps in und um Nordhausen kommen, soll kurz auf den heutigen Jahrestag hingewiesen werden. In der Nacht zum 13. August 1961, also heute vor 65 Jahren, erließ die Regierung der Deutschen Demokratischen Republik die Anweisung, die Sektorengrenze in Berlin sofort abzuriegeln. Mitten in den frühesten Morgenstunden wurde zunächst Stacheldraht an den Grenzübergängen gelegt und mehr als 10.000 Volks- und Grenzpolizisten sollen, unterstützt von einigen tausend Kampfgruppenmitgliedern, peu à peu Gräben in den Asphalt gebohrt und Barrikaden aufgetürmt haben. Der Tag des Mauerbaus. Auch wenn Bautrupps erst vom 17. auf den 18. August wirklich anfangen, eine Mauer aus Hohlblocksteinen hochzuziehen, wird der 13. August als Anfangspunkt benannt. In der Bekanntmachung des Ministeriums des Innern sind 6 Punkte aufgeführt, die den zukünftigen Übergang über die Sektorengrenze in Berlin regeln sollen. Wer sich für diesen spannenden Tag inklusive Zeitzeugenberichten und alten Radiobeiträgen interessiert, dem sei die Seite www.chronik-der-mauer.de empfohlen. Neben genannten Audio- und Videobeiträgen kann man hier in Originaldokumenten lesen und Fotos ansehen. Ein kleiner Tipp für alle Neugierigen, die am 13. August 1961 vielleicht noch nicht gelebt haben oder sich einfach ein wenig mehr Hintergrundwissen aneignen möchten. Neugierde ist in jedem Falle eine schöne Eigenschaft, wie ich finde. Und wer heute 11.30 Uhr neugierig in die Blasikirche Nordhausen geht, der wird eine halbe Stunde von Orgelmusik verwöhnt werden. In der Reihe von O bis O, von Ostern bis Oktober, wird die Kirche jeden Donnerstag zu einem Ort für eine besinnliche Mittagspause. Kantor Johannes Richter lädt am heutigen Tage zu einer musikalischen Zeitreise vom Beginn der aufgeschriebenen Orgelmusik Musik 1448 bis hin zur Romantik mit den ausdrucksstarken Trois Pièces von Gabriel Pianet ein. Heute 11.30 Uhr bis 12 Uhr in der Blasikirche Nordhausen bei freiem Eintritt. Die Kirchgemeinde St. Blasi-Altendorf freut sich über jede kleine Spende. Oder treibt Sie, liebe Hörer und Hörerinnen, die Neugierde noch ein Stückchen weiter, bis hinter den Hexenbesen vielleicht? Beim Theater-Naturfestival in Bennekenstein auf der Waldbühne wird auch heute wieder Kunst und Kultur unter dem Motto Unverbunden präsentiert. Die Eigenproduktion Irgendwas mit Schneewittchen, alles was ich dir nicht glaube, unter der Regie von Benjamin Junghans wird 19.30 Uhr aufgeführt. Eine ebenso urkomische wie überraschend aktuelle Suche nach dem, was Menschen verbindet, wenn wir uns nicht einmal mehr auf dieselbe Geschichte einigen können. So heißt es im Pressetext. Alina Weinert, Felix Römer, Arina Toni, Ina Gerke und Thomas Zerk begehen auf der Bühne den 100. Todestag Schneewittchens, zu dem Menschen, Zwerge, Tauben und Waldwesen eingeladen sind. Dazu muss noch gesagt werden, dass inzwischen wegen Streitigkeiten und Groll nur noch 2 Zwerge auf den Sarg aufpassen und sich im Märchenwald einiges verändert hat. Freuen Sie sich beim Theater-Naturfestival in Bennekenstein heute Abend 19.30 Uhr auf eine witzige Geschichte über die vielleicht schwierigste Aufgabe überhaupt, miteinander verbunden zu bleiben. Bei den Tickets fürs Festival gibt es unterschiedlichste Kategorien und sogar ein Neugier-Ticket ist dabei, so wie es der Zufall eben will. Und um das Thema Neugierde heute, was sich ja wundervoll ergeben hat, abzuschließen, sei uns noch der Hinweis gestattet, dass Sie ab heute einen Blick in den neuen Rewe-Markt in der Marktpassage werfen dürfen. Ja, nach fast 12 Wochen Umbau für rund 2,2 Millionen Euro, wie die NNZ berichtet, können wir endlich wieder im Untergeschoss der Marktpassage einkaufen. Breiteres Sortiment, neue Anordnung, mehr neueste Technik. Seien Sie neugierig und gucken mal, wie es da jetzt so aussieht. Und damit wünscht Radio Enno allen Zuhörern einen interessierten Donnerstag. 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
3: Guten Morgen, liebe Hörer. Hier spricht Auguste Sandner und das sind unsere aktuellen Aussichten. Heute erwartet uns sonnig trockenes Wetter. Die Höchsttemperaturen liegen zwischen 30 und 34 Grad, im Harz leicht kühler um 28 Grad. Der Wind weht schwach aus östlichen Richtungen. In der Nacht zum Freitag bleibt es klar und niederschlagsfrei bei schwachem Wind und 15 bis 9 Grad.
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3: Bevor wir heute zu den Veranstaltungstipps in und um Nordhausen kommen, soll kurz auf den heutigen Jahrestag hingewiesen werden. In der Nacht zum 13. August 1961, also heute vor 65 Jahren, erließ die Regierung der Deutschen Demokratischen Republik die Anweisung, die Sektorengrenze in Berlin sofort abzuriegeln. Mitten in den frühesten Morgenstunden wurde zunächst Stacheldraht an den Grenzübergängen gelegt und mehr als 10.000 Volks- und Grenzpolizisten sollen, unterstützt von einigen tausend Kampfgruppenmitgliedern, peu à peu Gräben in den Asphalt gebohrt und Barrikaden aufgetürmt haben. Der Tag des Mauerbaus. Auch wenn Bautrupps erst vom 17. auf den 18. August wirklich anfangen, eine Mauer aus Hohlblocksteinen hochzuziehen, wird der 13. August als Anfangspunkt benannt. In der Bekanntmachung des Ministeriums des Innern sind 6 Punkte aufgeführt, die den zukünftigen Übergang über die Sektorengrenze in Berlin regeln sollen. Wer sich für diesen spannenden Tag inklusive Zeitzeugenberichten und alten Radiobeiträgen interessiert, dem sei die Seite www.chronik-der-mauer.de empfohlen. Neben genannten Audio- und Videobeiträgen kann man hier in Originaldokumenten lesen und Fotos ansehen. Ein kleiner Tipp für alle Neugierigen, die am 13. August 1961 vielleicht noch nicht gelebt haben oder sich einfach ein wenig mehr Hintergrundwissen aneignen möchten. Neugierde ist in jedem Falle eine schöne Eigenschaft, wie ich finde. Und wer heute 11.30 Uhr neugierig in die Blasikirche Nordhausen geht, der wird eine halbe Stunde von Orgelmusik verwöhnt werden. In der Reihe von O bis O, von Ostern bis Oktober, wird die Kirche jeden Donnerstag zu einem Ort für eine besinnliche Mittagspause. Kantor Johannes Richter lädt am heutigen Tage zu einer musikalischen Zeitreise vom Beginn der aufgeschriebenen Orgelmusik Musik 1448 bis hin zur Romantik mit den ausdrucksstarken Trois Pièces von Gabriel Pianet ein. Heute 11.30 Uhr bis 12 Uhr in der Blasikirche Nordhausen bei freiem Eintritt. Die Kirchgemeinde St. Blasi Altendorf freut sich über jede kleine Spende. Oder treibt Sie, liebe Hörer und Hörerinnen, die Neugierde noch ein Stückchen weiter? Bis hinter den Hexenbesen vielleicht? Beim Theater-Naturfestival in Bennekenstein auf der Waldbühne wird auch heute wieder Kunst und Kultur unter dem Motto Unverbunden präsentiert. Die Eigenproduktion Irgendwas mit Schneewittchen, alles was ich dir nicht glaube, unter der Regie von Benjamin Junghans wird 19.30 Uhr aufgeführt. Eine ebenso urkomische wie überraschend aktuelle Suche nach dem, was Menschen verbindet, wenn wir uns nicht einmal mehr auf dieselbe Geschichte einigen können. So heißt es im Pressetext. Alina Weinert, Felix Römer, Arina Toni,

Tina Gerke und Thomas Zerk begehen auf der Bühne den 100. Todestag Schneewittchens, zu dem Menschen, Zwerge, Tauben und Waldwesen eingeladen sind. Dazu muss noch gesagt werden, dass inzwischen wegen Streitigkeiten und Groll nur noch 2 Zwerge auf den Sarg aufpassen und sich im Märchenwald einiges verändert hat. Freuen Sie sich beim Theater Naturfestival in Bennekenstein heute Abend 19.30 Uhr auf eine witzige Geschichte über die vielleicht schwierigste Aufgabe überhaupt, miteinander verbunden zu bleiben. Bei den Tickets fürs Festival gibt es unterschiedlichste Kategorien und sogar ein Neugier-Ticket ist dabei, so wie es der Zufall eben will. Und um das Thema Neugierde heute, was sich ja wundervoll ergeben hat, abzuschließen, sei uns noch der Hinweis gestattet, dass Sie ab heute einen Blick in den neuen Rewe-Markt in der Marktpassage werfen dürfen. Ja, nach fast 12 Wochen Umbau für rund 2,2 Millionen Euro, wie die NNZ berichtet, können wir endlich wieder im Untergeschoss der Marktpassage einkaufen. Breiteres Sortiment, neue Anordnung, mehr neueste Technik. Seien Sie neugierig und gucken mal, wie es da jetzt so aussieht. Und damit wünscht Radio NO allen Zuhörern einen interessierten Donnerstag.

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1: So, hallo, Auguste Sandner hier. Am 17. September findet der Thüringer Engagement-Tag in Erfurt statt. Von 9 bis 17 Uhr können Sie, liebe Hörer und Hörerinnen, an verschiedenen Workshops und Diskussionsrunden teilnehmen, wenn Sie mögen. Um ein wenig mehr darüber zu erfahren, was das genau ist und was das beinhaltet, habe ich mit dem Geschäftsführer der Thüringer Ehrenamtsstiftung, Nils Lange, telefoniert.
2: Das Ganze findet statt am 17.09. in der Woche des bürgerschaftlichen Engagements, die es seit vielen, vielen Jahren vom Bundesnetzwerk Bürgerschaftliches Engagement gibt, mit dem wir auch zusammenarbeiten. Da ist Thüringen dieses Jahr Gastland und die Eröffnung wird dann auch am 11.09. in der Thüringer Landesvertretung stattfinden. Also das ist sozusagen hübsch eingepackt in ein großes Rahmenprogramm bundesweit.
1: Wow, also richtig Aufmerksamkeit.
2: Ja, da finden sehr viele Dinge statt und das ist eben, wir haben gesagt, wir machen unseren Engagementtag dieses Mal eben auch in dieser Woche, zumal wir selber dafür gesorgt haben, dass Thüringen das Gastland wird. Ja, und warum macht man sowas? Bürgerschaftliches Engagement verändert sich. Es wird in vieler Hinsicht anspruchsvoller. Menschen, die sich engagieren, müssen mehr wissen, müssen sich mit mehr Dingen auseinandersetzen, was Regeln angeht, was aber auch Methoden, Herangehensweisen angeht. Viele wollen sich auch gar nicht mehr unbedingt an ihren Amt ans Bein binden, sondern sich nur für eine bestimmte Sache engagieren, über einen überschaubaren Zeitpunkt. Das sind alles Veränderungen, mit denen man irgendwie umgehen muss. Hinzu kommen Dinge wie Öffentlichkeitsarbeit etc., wenn man für sein Unterfangen irgendwie Werbung machen will. Das heißt, Engagement wird unterm Strich komplexer, komplizierter. Man muss sich da fortbilden, informieren und dafür ist so ein Engagementtag da.
1: Okay, also richtet sich dieser Engagementtag wirklich an Ehrenamtliche oder sind das eher so die Vereinsvorstände?
2: Ja, es ist eigentlich beides. Es sind auf der einen Seite ist es für Ehrenamtliche, also die Menschen, die sich in Vereinen, in Initiativen etc. engagieren. Es ist aber auch für die Leute, die mit Ehrenamtlichen arbeiten, also sprich die Ehrenamtskoordinatoren in bestimmten sozialen Einrichtungen und Sozialverbänden, die hier unsere freiwilligen Agenturen, die dafür da sind, Menschen ins Ehrenamt zu vermitteln und auch zu beraten etc. Also die Bandbreite der Themen ist dabei eben auch sehr groß. Es geht eben von Öffentlichkeitsarbeit über wie gewinne ich Nachwuchs für meine Organisation bis hin zu Organisationsentwicklung. Was muss ich eigentlich anders machen? Wie kann ich meinen Verein, meine Organisation besser aufstellen, um auch wieder mehr Menschen zu gewinnen oder auch mein Thema effizient darüber zu bringen? All diese Ansätze sind da, wir versuchen damit, den Leuten was an die Hand zu geben, ihr Engagement zu stärken, effizienter zu machen und Frust zu vermeiden.
1: Und man kann sich nun über die Webseite anmelden. Ist das alles kostenfrei?
2: Das ist es nicht ganz. Wir haben für diesen Tag, für pro Anmeldung, einen Kostenbeitrag von 10 Euro vorgesehen. Es gibt allerdings natürlich auch den ganzen Tag da was zu essen und zu trinken etc. Das ist gar nicht unbedingt, um da jetzt einen Reibach mitzumachen. Im Gegenteil, das kostet uns wahrscheinlich sogar noch was extra. Aber es hat sich gezeigt, dass es die Verbindlichkeit stärkt. Also wenn man sonst Veranstaltungen macht, die umsonst sind, hat man immer 30% Schwund. Dann meldet man sich mal eben an und ja, dann hat man keinen Bock, dann geht man halt nicht hin an dem Tag. Und die Erfahrung hat gezeigt, wenn man so einen 10er Beitrag geleistet hat, dann kommt man auch.
1: Verstehe. Sie haben also den Engagementtag, wie stellt man sich den vor? Man kommt morgens an, hat erstmal irgendwie, ne, man lernt sich irgendwie kurz kennen, was ist das für eine Gruppe und dann gibt es Workshops.
2: Ja, das ist also erstmal eine Runde, wo es um das Motto geht, miteinander Zukunft gestalten, wo wir auch die Geschäftsführerin des Bundesnetzwerks Bürgerschaftliches Engagement da haben und auch ein paar einfach Projekte vorstellen, was machen die Menschen da eigentlich. Dann geht es in die Workshops, wo wir einige zweimal anbieten, also zum Beispiel die Organisationsentwicklung ist vormittags und nachmittags. Wir müssen immer schauen, dass die Menschen eine Möglichkeit haben, da auch mehr von mitzunehmen. Fundraising haben wir einmal dabei, dann haben wir Kinderschutzkonzepte, was auch ein immer drängenderes Thema wird für ehrenamtlich getragene Organisationen, haben wir auch dabei. Aber das sind dann die Workshops, die vor und nach der Mittagspause stattfinden. Und zwei juristische Workshops noch, einer ganz spannend zum Thema Missverständnisse im Vereins- und Gemeinnützigkeitsrecht. Da gibt es immer so Legenden und da haben wir den Chefjuristen der Deutschen Stiftung für Engagement und Ehrenamt, der uns dazu ein bisschen was erzählt. Und dann gibt es dazwischen eine lange Mittagspause zum Vernetzen, zum Austauschen. Das ist im Ehrenamt und im Engagement ganz, ganz wichtig, immer dafür zu sorgen, dass Menschen nicht immer meinten, sie müssen das Rad neu erfinden, sondern eben auch lernen, dass andere das schon alles lange machen und dass man das einfach auch mal nachmachen kann. Also in diesem Bereich sage ich immer, da kriegt man fürs Abschreiben keine 6, sondern eine 1, wenn man was Vernünftiges abschreibt. Und am Ende haben wir dann noch eine Diskussionsrunde, wo es eben genau um dieses Thema, das ist auch das Motto des BWE dieses Jahr bei der Woche des bürgerschaftlichen Engagements, miteinander Zukunft gestalten. Das heißt, wie kriege ich eigentlich unterschiedlichste Akteure zusammen, unter anderem eben Initiativen und Unternehmen. Da haben wir auch ein paar schöne Beispiele in Thüringen dazu, dass die zusammenarbeiten, dass die Unternehmen die Initiativen unterstützen und umgekehrt und dass man eben lokale Netzwerke schaffen kann, um Projekte, um Engagement voranzubringen. Das ist einfach etwas, wo man unsere Erfahrung auch ein bisschen für braucht, ne? Weil wir eben viel auch direkt mit Engagierten zu tun haben, damit, dass wir dann die Freiwilligenagenturen noch hochgezogen haben in den letzten Jahren und immer noch dabei sind, wo wir sozusagen den direkten Kontakt immer haben. Und Engagementförderung ist eben nicht nur Geld, es ist eben nicht nur finanzielle Förderung. Man muss auch sowas tun, man muss auch die Leute sozusagen enablen, wie man auf Neudeutsch sagt, die Dinge in die Hand zu nehmen und sie motivieren. Und dafür ist das eigentlich eine ganz wunderbare Erfindung.
1: Vielen lieben Dank an Nils Lange, den Geschäftsführer der Thüringer Ehrenamtsstiftung, der uns ein paar Fragen zum Engagement-Tag am 17. September im Kontor in Erfurt beantwortet hat. Wenn Sie, liebe Hörer und Hörerinnen, nun Lust haben, bei diesem Event dabei zu sein, melden Sie sich noch schnell unter www.engagement-tag.de für einen der Workshops an, für 10 Euro Teilnahmegebühr und besuchen die Diskussionsrunde am Nachmittag. 9 bis 17 Uhr ist an diesem Tag mit Programm gefüllt und ganz dem bürgerlichen Engagement gewidmet.

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1: Guten Morgen, liebe Hörer. Hier spricht Auguste Sandner und das sind unsere aktuellen Aussichten. Heute erwartet uns sonnig-trockenes Wetter. Die Höchsttemperaturen liegen zwischen 30 und 34 Grad, im Harz leicht kühler um 28 Grad. Der Wind weht schwach aus östlichen Richtungen. In der Nacht zum Freitag bleibt es klar und niederschlagsfrei bei schwachem Wind und 15 bis 9 Grad.
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1: Bevor wir heute zu den Veranstaltungstipps in und um Nordhausen kommen, soll kurz auf den heutigen Jahrestag hingewiesen werden. In der Nacht zum 13. August 1961, also heute vor 65 Jahren, erließ die Regierung der Deutschen Demokratischen Republik die Anweisung, die Sektorengrenze in Berlin sofort abzuriegeln. Mitten in den frühesten Morgenstunden wurde zunächst Stacheldraht an den Grenzübergängen gelegt und mehr als 10.000 Volks- und Grenzpolizisten sollen, unterstützt von einigen tausend Kampfgruppenmitgliedern, peu à peu Gräben in den Asphalt gebohrt und Barrikaden aufgetürmt haben. Der Tag des Mauerbaus. Auch wenn Bautrupps erst vom 17. auf den 18. August wirklich anfangen, eine Mauer aus Hohlblocksteinen hochzuziehen, wird der 13. August als Anfangspunkt benannt. In der Bekanntmachung des Ministeriums des Innern sind 6 Punkte aufgeführt, die den zukünftigen Übergang über die Sektorengrenze in Berlin regeln sollen. Wer sich für diesen spannenden Tag inklusive Zeitzeugenberichten und alten Radiobeiträgen interessiert, dem sei die Seite www.chronik-der-mauer.de empfohlen. Neben genannten Audio- und Videobeiträgen kann man hier in Originaldokumenten lesen und Fotos ansehen. Ein kleiner Tipp für alle Neugierigen, die am 13. August 1961 vielleicht noch nicht gelebt haben oder sich einfach ein wenig mehr Hintergrundwissen aneignen möchten. Neugierde ist in jedem Falle eine schöne Eigenschaft, wie ich finde. Und wer heute 11.30 Uhr neugierig in die Blasikirche Nordhausen geht, der wird eine halbe Stunde von Orgelmusik verwöhnt werden. In der Reihe von O bis O, von Ostern bis Oktober, wird die Kirche jeden Donnerstag zu einem Ort für eine besinnliche Mittagspause. Kantor Johannes Richter lädt am heutigen Tage zu einer musikalischen Zeitreise vom Beginn der aufgeschriebenen Orgelmusik Musik 1448 bis hin zur Romantik mit den ausdrucksstarken Trois Pièces von Gabriel Pianet ein. Heute 11.30 Uhr bis 12 Uhr in der Blasikirche Nordhausen bei freiem Eintritt. Die Kirchgemeinde St. Blasi Altendorf freut sich über jede kleine Spende. Oder treibt Sie, liebe Hörer und Hörerinnen, die Neugierde noch ein Stückchen weiter? Bis hinter den Hexenbesen vielleicht? Beim Theaternaturfestival in Bennekenstein auf der Waldbühne wird auch heute wieder Kunst und Kultur unter dem Motto Unverbunden präsentiert. Die Eigenproduktion Irgendwas mit Schneewittchen, alles was ich dir nicht glaube, unter der Regie von Benjamin Junghans wird 19.30 Uhr aufgeführt. Eine ebenso urkomische wie überraschend aktuelle Suche nach dem, was Menschen verbindet, wenn wir uns nicht einmal mehr auf dieselbe Geschichte einigen können. So heißt es im Pressetext. Alina Weinert, Felix Römer, Arina Toni, Ina Gerke und Thomas Zerk begehen auf der Bühne den 100. Todestag Schneewittchens, zu dem Menschen, Zwerge, Tauben und Waldwesen eingeladen sind. Dazu muss noch gesagt werden, dass inzwischen wegen Streitigkeiten und Groll nur noch 2 Zwerge auf den Sarg aufpassen und sich im Märchenwald einiges verändert hat. Freuen Sie sich beim Theater-Naturfestival in Bennekenstein heute Abend 19.30 Uhr auf eine witzige Geschichte über die vielleicht schwierigste Aufgabe überhaupt, miteinander verbunden zu bleiben. Bei den Tickets fürs Festival gibt es unterschiedlichste Kategorien und sogar ein Neugier-Ticket ist dabei, so wie es der Zufall eben will. Und um das Thema Neugierde heute, was sich ja wundervoll ergeben hat, abzuschließen, sei uns noch der Hinweis gestattet, dass Sie ab heute einen Blick in den neuen Rewe-Markt in der Marktpassage werfen dürfen. Ja, nach fast 12 Wochen Umbau für rund 2,2 Millionen Euro, wie die NNZ berichtet, können wir endlich wieder im Untergeschoss der Marktpassage einkaufen. Breiteres Sortiment, neue Anordnung, mehr neueste Technik. Seien Sie neugierig und gucken mal, wie es da jetzt so aussieht. Und damit wünscht Radio NO allen Zuhörern einen interessierten Donnerstag.

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3: Wir betrachten musikalisch weiter ein rundes Leder, das kreuz und quer über einen kurzgeschorenen Rasen rollt. Mal rollt es nach links, mal nach rechts. Mal macht es einen Sprung durch die Luft, mal fällt es zielgerichtet in ein großes, weites Netz. Der Fußball. Und damit nun viel Spaß hier. Fußballlieder aus meinem Archiv.

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Müller vor, schrien sie alle. Das war eine Erinnerung an Gerd Müller. Man nannte ihn den Bomber der Nation. Ist hoffentlich auch für Pazifisten ein akzeptierter Begriff. Nationalspieler in der DFB-Elf, der uns im August 2021 verließ. Mit 365 Toren in 427 Partien galt er als Rekordtorschütze in der Fußball-Bundesliga und als einer der besten Stürmer aller Zeiten. Im Jahr 1970 wurde Gerd Müller als Europas Fußballer des Jahres ausgezeichnet. Die Münchner und vor allem die Fans des FC Bayern, die werden sich bestimmt noch an seine Zeit beim Rekordmeister erinnern. Ich weiß gar nicht, ob der FC Bayern damals schon Rekordmeister sich nennen durfte, aber ab 1964 spielte Gerd Müller da 15 Jahre lang in München und holte mehrere Titel. Meister, DFB-Pokal, Europapokal und. Das wüsste unser lebendes FC Bayern-Lexikon sicher auswendig. Das Lexikon ist bereits geöffnet und bekommt den musikalischen Vorspann mit dieser wunderbaren Fußballhymne aus München.

0: So wird es immer sein. FC Bayern, Stern des Südens. Und Gerd Müller sitzt sicher da oben auf diesem Stern des Südens und trainiert dort die Altmeister der Bayern. Und er schaut aus dem Münchner Norden jede Nacht hoch zu diesem Stern des Südens. Mein Radiokollege, mein Freund Moritz Einzel. Er ist Nachrichtensprecher und Sportredakteur und er ist an Wochenenden sowie an besonderen Spieltagen meist mit einem roten Shirt und einem Schal unterwegs in der Arena eines großen DAX-notierten Versicherungsvereins im Münchner Norden. Moritz Einzel, großer FC Bayern-Fan, wäre völlig untertrieben, aber bei manchen Menschen gibt es eben keine Superlative. Und Moritz ist auch noch Volksdichter und er schrieb das Gedicht Maracana, was sich auf das Jahr 2014 bezieht. Moritz schrieb es, Zitat, unter dem Eindruck des Triumphs der deutschen Fußballnationalmannschaft im Finale der WM 2014 in Brasilien, im Maracanã-Stadion in Rio de Janeiro. Man mag sich angesichts der Spiele anschließend wohl nur noch schwach daran erinnern. Aber vielleicht erinnern Sie sich ja noch daran, wie Deutschland Argentinien mit Superstar Lionel Messi besiegte. Und zwar 1:0 nach Verlängerung. Damals wurde Deutschland zum vierten Mal in der Verbandsgeschichte Weltmeister. Das Siegtor erzielte Mario Götze in der 113. Minute. Ich saß damals sehr müde vor dem Fernseher, was heißen mag, wenn es nachts ist und ich noch mir ein Fußballspiel reinziehe. Es war die Nacht zum Arbeitsmontag und Moritz Einzel hatte diese Zeilen in seinem Gehirn, die er uns nun vorträgt.
1: Maracanã, 13. Juli 2014. Aus der Ruhe über Christus Toren füllt ein Geist das Rund mit Spannung an. Ganz verloren, wen spüren kann, reine Sehnsucht kommt ihm bald zu Ohren. Blau und Gold taktiert die eine Seite, Sternenfänger, flink von Messis Gnaden, La Pulgas Wucht am roten Seidenfaden soll Weitsicht sein, gar traumerfüllte Weite. Doch dieses Geistes Gunst, er spielt mit Wonne, Löws reifste Elf, nicht mehr elevenhaft, lieblich Kunstwerk einer Schicksalskraft, gestellt von Stunden in des Eises Tonne. Gleichgewicht erhöht Verzweiflungsmacht, urplötzlich setzt der Schlag des Weltenherzens aus, bricht sich Jubelbahn in jedem Haus, das fern sich freut. O Mario, ergötzlich! Ein lautes Ja und Ja und nochmal Ja, der Federstrich in Gold hat uns begeistert. Ein Tor, das sich modernes Licht gebar, hat sportlich rein für uns die Welt gemeistert. Dann ist es aus, des Geistes Werk vollbracht. Stürzt euch fröhlich, farbig ins Gewimmel. Das Wesen eines vierten Sterns erwacht, als Teil des Teils der Welt im Fußballhimmel.
0: Ja, bei solcher Wortakrobatik wird selbst Bela Reti blass und denkt sich, hätte ich das nicht in meinen zig Fußball-Reporterjahren auch hinbekommen können? Er ist eben Bela Reti und er ist Moritz Einzel, ein Genie, wohnhaft in der Einzelvilla, mit lauter Lexika, die sich um eben die Welt des Fußballs drehen. Selbst in der Startenzeit zwischen Weihnachten und Neujahr, da gehen dem kleinen Roten diese Gedanken durch den Kopf.

0: FC Bayern München, hier aus den jungen Kehlen des Tölzer Knabenchores, gemeinsam mit Bayern Fans United, das Lied vom Weihnachtstraum, passt bei uns auch außerhalb der Adventszeit, hier in Tauschers Plattenkiste, der Kultserie auf dieser Welle. In dieser Runde mit Gedanken über das runde Leder in Bayern. Hier ist Fredel Fese mit dem Fußballlied aus dem Jahr 1976.
1: 44 Fußballbeine rasen hin und rasen her, denn das Spielfeld ist begrenzt und das macht's besonders schwer. Manchmal bleiben sie auch stehen oder treten nach dem Ball. Das kann jeder selbst bestimmen, das ändert sich von Fall zu Fall. Einer ist meist schwarz gekleidet, hat ein Ding, auf dem er pfeift, und die Spieler sind beleidigt, wenn er in die Tasche greift. Denn da drin, da hat er Karten, rot und gelb, recht gut gemischt, und die zeigt er dann dem Spieler, der nach seinem Gegner drischt. Plötzlich müllert's vor dem Kasten, das Volk schreit Uwe, wie mir scheint, da schießt der Müller knapp daneben, denn er war ja nicht gemeint. Tausend auf den Rängen spielen in Gedanken mit. Mancher ist so begeistert und gibt dem Vordermann einen Tritt. Jedes Spiel wird bar bezahlt auf Pfennig und auf Heller, und legt man ein paar Scheine drauf, dann laufen sie schon schneller. Ja. Gut, Mai, du spielst nicht mit. Jedes Spiel hat auch ein Ende, denn die Spieler werden matt. Morgen steht's dann in der Zeitung, wer das Match gewonnen hat. Und am Ende der Meisterschaft weiß man, wer am meisten schafft. Wer der Meister ist der Welt, der kriegt auch das meiste Geld. Für Geld, da kann man vieles kaufen, auch Leute, die dem Ball nachlaufen.
0: Naja, das mit den Geldtransfers war offenbar schon vor Jahrzehnten gängige Praxis. Nicht nur beim FC Bayern, die haben eben mehr Moos als andere. Und deswegen wollen wir auch die Fans der Münchner Löwen beglücken. Ich glaube, Moritz Einzel hat für die Löwen stets ein Herz voller Mitleid offen. Hier ist eine singende Legende, mit der die Münchner Löwen vor vielen, vielen Jahren ganz andere Höhen erklungen hatten. Radi Radenkovic.

Dankeschön, Herr Kapellmeister. Chwalalapa. Radi Radenkovic, Bini Radi, Bini König. Er war ein Torkönig und zwar in puncto Ballhalten. Torwart im damaligen Jugoslawien und er war einer der ersten ausländischen Spieler in der Fußball-Bundesliga. Mit Radenkovic fuhren die Münchner Löwen ihre bisher zumindest bisher größten Erfolge ein. DFB-Pokal und sogar Deutscher Meister 1966. Ja, da hatte Moritz Einsel das Licht dieser Welt noch lange nicht erblickt. Aber nach so vielen Männern ist es höchste Zeit, eine Frau mal ans runde Leder zu lassen.

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1: 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Das war die großartige, unvergessene Lale Andersen mit ihrer Version des Theodor im Fußballtor. Eine Aufnahme aus dem Jahr 1949, eine absolute Rarität. Es geht in dieser längeren Serie ja um die Faszination, die das kleine, runde Leder bei einigen auslösen kann. Fascination heißt dann auch dieser Titel mit dem musizierenden Ball. Hier ist Kenny Ball and his Jazzman.

Was für eine musikalische Faszination, dieser Klang. Kenny Ball und seine Jazzmänner, eine Platte aus dem Jahr 1963. Und unsere Fußballmänner und sicher auch Frauen sind weiter am Ball, wenn die nächsten Rundenscheiben bei uns nicht ins Eckige, sondern auf den Teller kommen.

FC Hansa, oi, das war der singende Seemann, der Kapitän, das Rostocker Urgestein, an das ich erinnern wollte, Horst Köppert. Man nannte ihn auch Captain Brass. Ja, fast allen Rostockern, den meisten ehemaligen DDR-Bürgern und vielen im Norden ist er sicher noch bekannt. Horst Köppert als Entertainer und Moderator, volksnah Shanty-Sänger, als Gastgeber der großen Hafenrundfahrt oder auch als Moderator der kultigen DDR-Fernseh-Talkshow Clock 8, Achternstrom, war er einfach ja, mit seiner liebevollen Art sehr präsent. Gerade auch diese maritime Musikshow, diese Clock-Talkshow aus einer Rostocker Hafenbar, die war unzertrennlich eben mit Horst Köppert verbunden. Und noch heute erinnert die gleichnamige Gaststätte auf dem ehemaligen Gelände dieses Rostocker Ostseestudios an diese einst erfolgreiche TV-Show des DDR-Fernsehens. Und der Horst Köppert war auch ein Fan seiner Fußballjungs von der Ostseeküste. Das war nämlich ein Loblied auf den FC Hansa Rostock, der damals noch in der, wie Sie auch im Lied hören konnten, DDR-Oberliga spielte. Hier noch ein kurzer aktueller Gruß an die FC Hansa-Fans.

0: FC Hansa. Wir grüßen Sie alle, alle Fans, ob in Rostock oder in München, ob in Köln oder bei der Tante Hertha in Berlin. Hier ist die große musikalische Fußballkonferenz im Radio. Durch das ganze Land, Tauschers Plattenkiste, die Kultserie auf dieser Welle. Denn unser Motto ist...
1: Heute!

heute wird durchgemacht. Da haben die Frauen mehr Spaß als die Männer. Während nämlich die Männer in Shorts und Shirts schwitzen müssen, genießen diese drei Damen mit ihren Pudels das Freibier. Die Jacobs ist das. Heute regiert der Fußball. Eine Platte aus dem Jahr 1974. Ich will ab dieser Folge immer wieder auch den Fußball über unsere Landesgrenzen hinaus rollen lassen. Jetzt zum Beispiel hoch nach Dänemark. Ein Fußballlied der dänischen Nationalelf aus dem Jahr 1986.

Also ich habe dieses Lied das letzte Mal im Jahr 1992 so im Radio gehört und ich bin mir ziemlich sicher, so Sie nicht ein Däne sind, haben Sie es heute zum ersten Mal gehört. Repsatan mit dem WM-Song von 1986. WM Hold It, Herrenlands Hold It. Also ein Gruß an alle, die sich als Dänen wähnen.

Ja, Kjeld, Benny und Egon waren nicht perfekt für das Fußballspielen gekleidet, denn sie hatten keine kurzen Hosen und keine Turnschuhe an. Sie kamen im Anzug und hatten lauter krumme Dinger geplant. Und krumme Dinger, dubiose Geschäfte, passt doch gar nicht zum Fußball. Lachen Sie nicht, sondern bleiben Sie bei uns hier.

0: Mexiko, mi amor. Das war nicht irgendeine schnulzige Liebeserklärung an dieses schöne mittelamerikanische Land. Nein, das waren Peter Alexander und die deutsche Fußballnationalmannschaft zur Fußball-Weltmeisterschaft des Jahres 1986. Mexiko, mi amor. So sagen es die deutschen Fans. Wie die Dänen sangen, hatten wir ja schon gehört. Und wir hatten später auch noch eine musikalische Liebeserklärung der deutschen Fußballer an ein anderes südamerikanisches Land anhören. Argentinien lässt grüßen. Und wir wollen immer wieder auch an das deutsche Sommermärchen erinnern. 2006 war es gewesen, als die Fußball-WM in der Bundesrepublik über den Rasen lief. Ich weiß noch, davor lag ein absolut verregneter Mai und pünktlich zum Juni, zum Beginn der Fußball-WM, wurde das Wetter besser und der Sommer hielt bis zum Schlusspfiff. Naja, die Deutschen waren da schon längst raus, aber das Wetter hielt. Mitte August wurde es wieder schlechter, wenn Sie sich noch daran erinnern. Also, Zeit, dass sich was dreht. Damals der offizielle WM-Song. Hier ist Herbie.
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Zeit, dass sich was dreht. Euer Herbert Grönemeyer und viele, viele Fans zur Fußball-Weltmeisterschaft 2006. Die Weltmusiker Amadou und Miriam hatten da musikalisch ihre Hände im Spiel. Sie haben es auch gemerkt an diesem leicht orientalischen Anklang. Hier ist Tauschers Plattenkiste, die Kultserie auf dieser Welle. Immer wieder auch mit Fußballstars von ganz früher, noch vor Gerd Müller, noch vor Radi Rajenkovic, ganz, ganz früher. Da gab es einen Held, wie es hieß, ein Held, der Theodor.

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Das war eine Erinnerung an Renatus Heinrich Deltken, der sich singend nur René Deltken nannte. Ein Künstler aus Luxemburg, geboren 1909 in Esch an der Alzette. Er starb 1979 in Köln. Schauspieler, Sprecher für Synchronfilme und auch fürs Hörspiel. Er war unter anderem die deutsche Stimme von Spencer Tracy oder von Kirk Douglas. Und vor der Kamera spielte René Deltken in rund 40 Filmen mit. René Deltken, auch so ein Name, den Sie eben nur bei uns hier in der Plattenkiste hören. In unserer Plattenkiste und bei unserer größeren Schwester, bei Reinhard Pirnbacher und Edith Schiller. Fußballgrüße nach Österreich kommen später noch. Denn jetzt geht's erstmal aus diesem kleinen Fußballstädtchen hinaus.

Wieder einmal die singenden Balljungen. Kenny Ball and his Jazzman, Wooden Heart, 1963 aufgenommen. Dazu sang man ja so schön, muss ich denn zum Städtele hinaus? Ja, muss ich, hinaus zum neuen Auswärtsfußballspiel.

0: Shams United, mir Sandy Bayern, aber solche tropischen Melodien entstammen nun mal nicht aus Bayern, auch wenn Bayern ganz viel kann, fast alles kann, aber das war im Original Son of Jamaica, ein Klassiker der Gumball Dance Band, aber schön, wenn es in der Arena im Münchner Norden auch so tropisch zugehen kann. Nochmal ein ganz lieber, ein herzlicher Gruß an Moritz Einzel, mein lieber Kollege und Freund, Stammgast in der Arena. Er kommt immer mit dickem Schal, egal wie warm es ist, wie kalt es ist. Und die Pudelmütze, in den Vereinsfarben natürlich, ist zumindest im Winter immer sein Begleiter. Er ruft und schreit durch die ganze Arena, notiert sich jeden Ballwechsel, jede Torchance, jedes Abseits. Und das alles bringt er auf das elektronische Papier. Also wenn Sie mal im sozialen Netzwerk auf seine Seite stoßen, dann finden Sie unheimlich dezidierte Spielberichte. Im Vergleich dazu ist der Kicker ein Lokalblatt. Also Moritz Einzel hat das Zeug zum ganz, ganz großen Sportreporter. Irgendwann wird er vielleicht ja mal in die Fußstapfen dieses österreichischen Fußballreporters schlüpfen.
1: Achtung, Schuss und Tor!

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Wegen ein bisschen Luft mit Haut. Die Mannschaften kommen, Applaus und Geschrei. Der Uwe, der Seeler, er ist ja auch mit dabei. Der Schiedsrichter schaut auf die Uhr, er pfeift und das Spiel, es beginnt. Und schon stürmen die Unseren im Rücken den Wind. Auf geht's! Ja! Achtung! Schuss! Tor!

Und jetzt noch einmal von vorn. Habt nur Mut. Die unseren sind natürlich wie immer so gut. Und da ist die Flanke, der Steilpass. Und da jetzt in die Gasse, ein Scheibungsmüll hinein. Wer aber stellt unserem Stürmer jetzt das Bein? Das ist faul. Ein Haxl haben sie ihm gestellt. Schiebung, jawohl, Schiebung. Ging zu dem Platz. Der ganze herrliche Angriff war nur für die Katz. Aber jetzt noch einmal, Alleingang um Spiel. Der Tormann ist raus. Jesus, denkt doch an die Freunde am Bildschirm zu Hause. Achtung, Schuss, Tor.

0: Das ist ein Jammer, die Halbzeit ist um und noch immer kein Sieg. Und die Sonne des Arno, sie brennt und der Durst, ja, er stieg. 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Halt, abseits, nein, Strafstoß. Also was gibt er denn, was gibt er denn? Das war doch ein Foul, Gott sei Dank ein Foul. 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Lass doch endlich einmal reifere Leistungen sehen.
1: Ja,
0: Achtung, Schuss. Tor! Ja, liebe Freunde, das Spiel ist gewonnen. 1:0. Der Sieg ist zwar mager, ein bisschen klein.

hoch sollen sie leben, die Spieler von unserem Verein. Das war Heribert Meise mit dem Titel Schön wär's gewesen. Der ein oder andere Fan unserer Kiste, der im schönen Austria lebt, erinnert sich ja vielleicht noch an den ORF-Fußball-Sportjournalisten Heribert Meise. Wobei er auch in Deutschland kurz mal ein Begriff gewesen sein dürfte, denn am 24. August 1963 moderierte er die erste Ausgabe der ZDF-Sendung Das aktuelle Sportstudio. Gibt's heute noch. Und dafür nun einen schönen großen Tusch.

To Date, Max Greger, das Thema des ZDF-Sportstudios. Eine kleine Begebenheit aus seiner Fußballreporterzeit habe ich gelesen. Es war das Jahr 54, voriges Jahrhundert. Sie wissen schon, unsere erste große WM, also der erste große Titel. Da berichtete Meisel von der WM in der Schweiz. Im selben Hotel wohnte damals der deutsche Sportreporter Herbert Zimmermann, der für den damaligen Nordwestdeutschen Rundfunk, also den NWDR, berichtete. Und nach dem deutschen Halbfinal 6:1 gegen Österreich, legendär, aber noch vor dem Finale meinte Zimmermann, dass bald ein ganz besonderes Spiel, Deutschland gegen die übrige Welt, fertig sei. Und Meisel sagte, Zitat, als ich das hörte, konnte ich nicht mehr länger in diesem Hotel wohnen bleiben. Er zog also aus. Die Jatz-Jungs, die wärmen sich auf für die nächste Partie. Gleiche Stelle, gleiche Welle, auf alle Fälle. Ciao, sagt der Alex und wie immer, auf weiter Höhe.

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3: Hallo aus Tauschers Plattenkiste, sagt der Alex. Es kann kurz oder lang dauern. Teilweise auch endlos lang. Wenn man es gut macht, dann langweilt man niemand damit. Am besten, man bleibt immer bei der Wahrheit. Beim Erzählen. Und damit nun weiter im vierten Teil der Erzähllieder aus meinem Archiv. Viel Spaß!

0: Wer weiß.
1: Noch ein letzter Tusch. Was erzählt wird in St. Petersburg? Ein Lied aus dem Musical Anastasia. Ein vergleichsweise modernes Musical, aber die Handlung, die spielt im Russland der Oktoberrevolution des Jahres 1917. Es geht um den Mythos, dass die russische Zarentochter Anastasia als einzige die Ermordung der Familie Romanow überlebt habe. Ja, nach der Oktoberrevolution setzte die Großfürstin Maria Fjodorowna eine hohe Belohnung aus, um ihre Enkelin zu finden. Die Krux dabei, um sich das Geld der Großfürstin zu erschleichen, da suchen die beiden Betrüger Dmitri und Vlad Popov nach einem Double der Zarentochter. Sie treffen eine Frau namens Anja und diese Anja sieht der Anastasia zum Verwechseln ähnlich. Und die sucht gerade die eigenen familiären Wurzeln. Also es könnte passen, da bahnt sich eine interessante Geschichte an, die dieses Musical erzählt.

Die Schweiz-Amerikanerin Bonnie Jane Taylor mit einer aufgeputzten, schönen Version von Erzähl mir keine Märchen. Diese Erzählerin stammt aus Miami in Florida in den USA, lebt inzwischen in der Schweiz und ist da längst keine Unbekannte mehr. Sie macht Tanz- und Jazzmusik und gibt, wie ich las, pro Jahr um die 100 Konzerte. Aber hier war es ein winziger Gastauftritt in Tauschers Plattenkiste, der Kultserie auf dieser Welle. Im südlichsten Kanton der Schweiz, dem italienischsten, nämlich im Tessin, lebte ein Künstler, der in allen deutschsprachigen Ländern große Erfolge feierte. Hier ist er in jungen Jahren, mit auch noch nicht so erkennbarer Stimme, deswegen können Sie mal raten, wer es ist, aber die Stimme klingt sehr harmonisch, wie die Geigen jetzt hier vorab.

erzähl mir dein Leben, kleine Frau. Also er wollte was von ihr, ganz offensichtlich. Und Sie haben diese Stimme erkannt oder nicht? Es war, ich sag's Ihnen, Vico Toriani in ganz jungen Jahren in der Schweiz. Der nächste Künstler auf unserer Bühne der Erinnerungen ist Friedrich Engels. Nein, nicht der Industrielle, nicht der Freund von Karl Marx. Nein, ein Zwischenname fehlt. Es ist nämlich der Tenorsänger Friedrich Eugen Engels. Ein Tenorsänger, den man später auch als Sänger aus dem Bergischen Land bezeichnete. Friedrich Eugen Engels mit einer jetzt Plattenaufnahme aus dem Jahr 1938.

Friedrich Eugen Engels, erzähl mir noch einmal das Märchen vom Glück. Naja, vielleicht erzählt's der Wind, denn der hat auch etwas erzählt, eine Geschichte. Vorgetragen jetzt instrumental von Erhard Bauschke und seinem Orchester.

Erhard Bauschke mit seinem Orchester. Der Wind hat mir ein Lied erzählt. Und wenn Sie wissen wollen, was genau der Wind da erzählt hat, bleiben Sie dran, denn wir werden es nochmal gesungen hören. Natürlich mit der großartigen Zara Leander. Und andere Geschichten werden wir musikalisch darbieten. Musikalisch mit Wind und Barcarole, kann man sagen. Bleiben Sie hier bei uns.

Regina Toss. Immer dann fangen Märchen an. Bei uns fangen sie ganz genau jetzt an. Märchen für Große und Kleine. Märchen über die Liebe, die Treue. Märchen auch vom Weihnachtsmann. Da kommt auch was. Meist sehr gediegener im Vortrag. Schließlich ist die Märchenstunde keine Tanzveranstaltung.

Ja, diese Musik ist märchenhaft, wenn man so eine Melodie mag. René Carroll hatte da so einiges an märchenhafter Musik zu bieten. Hier auch noch im Titel, wenn es noch Märchen gibt. Es gibt noch Märchen, auch in der Musik. Musikmärchen, also vertonte Geschichten in Ballett und sinfonischer Dichtung. Denken Sie nur an Peter und der Wolf oder an moderne Musikmärchen von Rolf Zukowski oder Peter Maffay. Darum soll es nur am Rande gehen, vor allem in der instrumentalen Musik. Bei uns geht es vorrangig um das Wort Märchen im Refrain. Sonst würde eben unser Thema durchaus verwässern und das wollen wir eben nicht.

Aus dem Jahr 1964, man hört es ein wenig an diesen großen orchestralen Begleitungen. Bärbel Wachholz, schön wie ein Märchen. Es ist ja auch, was wir hier machen. Einfach Geschichten erzählen von alten Zeiten. Tauschers Plattenkiste, die Kultserie auf dieser Welle. Jetzt nämlich auf der Operettenbühne, auf der nicht selten auch musikalische Märchen erzählt werden. In der Zirkusprinzessin von Emmerich Kallmann ist es die Geschichte eines Zirkusreiters. So jedenfalls gibt er sich mit Maske, maskiert, ja. In Wahrheit aber ist er der enterbte Neffe eines verstorbenen Fürsten. Er liebt die Gattin des Fürsten, ohne dass diese ihn kannte zuvor. Aber der Zufall eben will es, dass die beiden da zusammenkommen. Die Witwe, also diese Gattin, steht auf diesen Prinzen und will ihn auch heiraten. Sie werden getraut, noch bevor dieser ganze Schwindel herauskommt.

zwei Märchenaugen. Diese Aufnahme sang Fritz Wunderlich. Jahrzehnte vor ihm hatte es Richard Taube getan und nach Fritz Wunderlich unter anderem Jonas Kaufmann. Aber diese Tenorstimme ist einfach einzigartig, Fritz Wunderlich. Diese zwei Märchenaugen, die lächeln jetzt noch ganz heiter und locker, denn sie umgibt leichter Swing. Hier ist das Orchester des Südwestfunks auf unserer Bühne der Erinnerungen, das SWF-Orchester unter Rolf Hans Müller. Bitteschön.

Schönes Arrangement. Zwei Märchenaugen sind hier auch im Studio und schauen gleich wieder in die Plattenkiste, um nach neuen Scheiben zu suchen für märchenhafte Momente.

Es geht noch einmal um eine gewisse Mitteilung. Die kann man schriftlich geben oder mündlich, auch fernmündlich. Bei uns musikalisch. Es geht um das Erzählen und damit nun viel Spaß im fünften Teil der Erzähllieder aus meinem Archiv.

Connie Francis über einen, der war nur ein Märchenerzähler. Wenn er Märchen im negativen Sinne erzählt, also Lügen des Alltags, dann sollte man sich von so einem nichts erzählen lassen. Erst recht, wenn er Hoffmann heißt.

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1: 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Max Hansen mit einer weiteren Parodie auf Hoffmanns Erzählungen, die berühmte Oper von Jacques Offenbach. Und dieser Hoffmann ist nicht irgendeiner. Die Oper basiert auf mehreren Erzählungen des berühmten Schriftstellers E.T.A. Hoffmann. Ja, zunächst wurde daraus ein Schauspielstück und dann wünschte sich der Komponist Jacques Offenbach eine Oper. Hoffmann ist in der Oper selbst der Held der Erzählungen und das eben im Gegensatz zu seinen geschriebenen Erzählungen, wo er eben andere für sich sprechen lässt, auch teilweise in der Ich-Schreibform. Und Jacques Offenbach, wie der Name es vermuten lässt, war ein deutsch-französischer Komponist gewesen. Und so wurde diese Oper Ende des 19. Jahrhunderts in Paris uraufgeführt an der Opéra Comique, also der komischen Oper in Paris. Weit mehr als 100 Jahre später trat die Schauspielerin Susanne Brandtl mit diesem Lied eben von Jacques Offenbach vor einem BR-Mikrofon auf. Und es klang so.
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Fatme, erzähl mir ein Märchen. Mit dieser märchenhaft tiefen Frauenstimme, Zara Leander, hier bei uns in Tauschers Plattenkiste, der Kultserie auf dieser Welle. Die Frau, die sich vom Wind hat ein Lied erzählen lassen. Und nicht nur diese Frau. Bevor die große Zara uns erzählt, was der Wind ihr so erzählt hat, hören wir, wie Mireille Mathieu das erlebt hat.

Mireille Mathieu mit einem Lied aus dem Film La Habanera, ein Ufa-Streifen, der im Jahr 1937 zum ersten Mal über die Leinwand flimmerte. Und viele, viele Jahrzehnte später war es der große Wunsch der Rocksängerin Nina Hagen, auch einmal dieses Timbre anzunehmen.

0: Der Wind hat mir ein Lied erzählt. In dem Originalfilm La Habanera wird die Geschichte einer jungen Schwedin erzählt, die sich in der Karibik in den falschen Mann verliebt und erst Jahre später ihren Fehler erkennt. Ja, und Zara Leander, die ja in Schweden lebte und da auch ihre letzte Ruhe fand, war natürlich prädestiniert für diese Rolle und für dieses Lied.
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Ich kann mir gut vorstellen, dass sich viele Männer gerade in diese Frauenstimme verliebt haben und dass sich gleichzeitig der Ohrwurm bei allen festgefressen hat. Ich würde diesem Wurm nun einen weiteren hinzufügen.

die uns schon sehr bekannte Barcarole aus Hoffmanns Erzählungen in der Version des Boston Pop Orchestra. Unsere musikalischen Erzählungen, die sind endlos. Ja, wir erzählen aus Liedern von A bis Z, immer zu einem Wort und das melodisch und nostalgisch, wenn Sie dranbleiben. Gleiche Stelle, gleiche Welle, auf alle Fälle, denn ciao, sagt der Alex und wie immer, auf Weiterhören.

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1: Am Mikrofon begrüßt Sie Peter Jentsch und das sind unsere Schlagzeilen. Verklärung. DDR-Unrechtsregime wird zunehmend verharmlost. Versorgung. Genügend Trinkwasser trotz Trockenheit in Talsperren. Verfügung. Auch in Thüringen dürfen LKWs sonntags fahren und Vergnügung. Beachvolleyball und Strandparty am Kiesteich. Das Wetter. Heute ist es sonnig bei maximal 32 Grad.

trotz anhaltender Trockenheit derzeit nicht gefährdet. Das teilte das Landesamt für Umwelt, Bergbau und Naturschutz mit. Zwar haben 250 von 461 Grundwassermessstellen niedrige bis extrem niedrige Pegelstände. Das Trinkwasser werde aber meist aus tieferen Grundwasserschichten gewonnen. Auch die Trinkwassertalsperren sind laut Landesamt stabil. Die Talsperre Leibis hat zwar den niedrigsten Füllstand seit 2018, verfügt aber noch über genügend Stauvolumen. In Thüringen dürfen Lkw ab sofort und zunächst bis zum 31. August auch an Sonn- und Feiertagen fahren. Das Landesverwaltungsamt hat das Fahrverbot für notwendige Transporte vorübergehend ausgesetzt. Grund sind die anhaltende Trockenheit und niedrige Wasserstände auf deutschen Flüssen, die die Binnenschifffahrt und damit Lieferketten beeinträchtigen. Die Regelung soll zunächst Transporte auf der Straße ermöglichen und die Versorgung von Bevölkerung und Wirtschaft sichern. Eine uneingeschränkte Freigabe des Lkw-Verkehrs an Sonn- und Feiertagen ist damit allerdings nicht verbunden. Morgen wird am Bielener Kiesgewässer wieder gebaggert, geschmettert und gepritscht. Beim Energie Beach Cup treten ab 16.30 Uhr 12 Mannschaften im Beachvolleyball gegeneinander an. Organisiert wird das Turnier von der Energieversorgung Nordhausen und dem SVC Nordhausen. Der Spaß und das gemeinsame Miteinander sollen dabei im Vordergrund stehen. Zuschauer sind willkommen und zahlen nur den regulären Eintritt. Ab 18 Uhr sorgt dann außerdem die Beachparty der Kreissparkasse Nordhausen für sommerliche Stimmung. Und nun das Wetter für Nordhausen und den Südharz. Heute scheint den ganzen Tag die Sonne. Die Temperaturen steigen auf 29 bis 32 Grad, im Harz auf etwa 27 Grad. Dazu weht ein schwacher Wind aus östlicher Richtung. In der Nacht zum Freitag bleibt der Himmel klar. Die Temperaturen gehen dann auf 17 bis 13 Grad zurück. Dazu bleibt es schwach windig.

0: So, hallo, hallo, Auguste Sandner hier. Im Rahmen unseres Projektes Migradio ist wieder ein schöner kleiner Beitrag entstanden. Seit Juni suchen wir hier im Sender nach Personen oder kleineren Gruppen, die in einem Sprach- oder Integrationskurs Deutsch lernen. Mit diesen Menschen, die meist noch auf Arbeitssuche oder einer Möglichkeit sind, sich zu integrieren, möchten wir gerne sprechen und damit nicht nur Persönlichkeiten und Geschichten kennenlernen, sondern den Teilnehmenden parallel die Chance geben, ihre Sprache zu verbessern und Kontakte in unsere Gesellschaft zu knüpfen. In so einem Sprachkurs lernt man Grammatik oder auch die eine oder andere Regel, aber man bleibt unter sich und es ist schwierig, die Bubble zu verlassen. Und so haben wir uns hier bei Radio Enno total gefreut, dass eine kleine Gruppe von mutigen Menschen vorbeigekommen ist und sogar eigene Themen mitgebracht hat. Vier von ihnen haben etwas zum Arbeitsmarkt bzw. Ausbildungssystem in Deutschland und dem Land, aus dem sie kommen, aufgenommen.
1: Mustafa, wie wichtig ist die Sprache, um eine Ausbildung zu finden hier in Deutschland?
2: Vor meisten Berufe braucht man zumindest B1-Niveau. Aber vor zum Beispiel medizinische Bereiche und andere Bereiche braucht man B2-Niveau. Deswegen soll man sich vorbereiten, gut lernen und Mühe geben, Deutsch besser zu lernen. So kann man gute Chance für einen guten Job haben.
1: Sumaya, können Sie Ihre Meinung sagen über das Thema, kann man in Deutschland selbstständig eine Ausbildung machen, ohne Unterstützung vom Staat?
3: Ich weiß nicht, aber ich denke, ja, das geht, aber das wird sehr schwierig ohne Unterstützung. Zum Beispiel, wenn jemand möchte als Erzieherin oder als Physiotherapeut arbeiten, natürlich, man sollte mehr Zeit auf Lernen und Lesen machen. Aber wenn man Betriebe Ausbildung hat, wie Verkäuferin, braucht, ich denke, nicht so viele Unterstützung.
1: Was raten Sie Menschen, die neu nach Deutschland gekommen sind und Arbeit suchen?
4: Ich empfehle Ihnen, dass so schnell Ihre Deutschkenntnisse verbessern und dann eine neue berufliche finden. Und ich denke, dass es hängt von den Menschen ab, welche Qualifikation haben. Und
1: Mustafa, welche Chance haben Migranten auf dem deutschen Arbeitsmarkt?
2: Natürlich gibt es genug und viel Chance für Migranten, eine gute Arbeit zu finden. Ich denke, das hängt von der Person ab. Wenn man gut sich vorbereitet, hat man natürlich gute Chance.
3: Wenn ich Deutschland mit Iran vergleiche, in Deutschland gibt es sehr gute Chancen für Arbeiten, besonders für Frauen. In unserem Land die Frauen haben weniger Chancen auf dem Arbeitsmarkt, aber in Deutschland, wenn man arbeiten möchte, kann in jedem Bereich arbeiten.
0: Spannend, wenn man die Chance bekommt, das deutsche System mit anderen Ländern zu vergleichen, oder? Und toll, wie mutig die Gruppe der Volkshochschule Nordhausen hier ans Mikro gegangen ist. Vielen, vielen lieben Dank für diesen Beitrag bei Radio Enno.

0: Satire bei Radio Enno mit den Gedanken eines Spinners und am Mikrofon für euch ist Rigo Romm. Ich muss heute mal wieder meine Liebe zur Vielfalt kundtun. Denn im Rahmen des AfD-Parteitages wurde ja auf genau dieser wieder kräftig rumgedroschen. Das ist ja auch das einzigste Argument, das die großen Herren und einzelnen Damen dieser Partei vorbringen, als Universalerklärung auf alles. Ich finde, das ist ein wenig zu einfallslos, immer nur in Braun zu denken, als die ganze Palette der Farben zu genießen. Die sollten sich mal angucken, was ihre Kinder so mögen. Kinder wollen lieber was Kunterbuntes, als was eintönig Blaues oder Braunes. Auch nur Rot ist langweilig. Erst die ganze Farbpalette macht das Leben schön. Außerdem ist Blau keine Farbe, sondern eher ein Zustand. Aber zurück zur Vielfalt. Was macht diese aus? Fangen wir bei den Grundbedürfnissen an. Als erstes Essen. Leute, wenn wir in unserer heutigen Luxusgesellschaft nur deutsche Küche essen würden, würden wir nicht alt werden. Ständig Fleisch, Gebäck und Süßigkeiten und so wenig schwere Arbeit, wir könnten uns kaum fortbewegen. Da ist das Essen anderer Völker wesentlich gesünder. Dazu kommt, dass es anders schmeckt und abwechslungsreich ist. Das mag der Gaumen und der Körper. Anscheinend auch der braune Körper, denn in Nordhausen sieht man die meisten Rechten an den Dönerbuden. Ein weiteres Grundbedürfnis ist die Liebe. Was ist dagegen zu sagen, wenn man mit einer exotischen Schönheit das Leben und das Bett teilt? Da kann man nur dazulernen und jeder hat schon mal darüber nachgedacht, wenn er so eine kostbare Perle aus der Karibik oder so einen glänzenden Latino im Domrep-Urlaub gesehen hat. Selbst die AfD-Führerin Alice Weidel ist da schwach geworden. Außerdem verjüngt sich das Omi- und Opi-Volk. Denn alter Samen taugt nichts mehr. Das liest man auf jeder Packung Gemüsesamen im Supermarkt. Nur Frau Weidel hat sich immer gewundert, dass sie einfach nicht schwanger wurde. Bis ihre Frau sie aufgeklärt hat, dass es dazu Mann und Frau braucht. Aber einen freudigen Aspekt hat für die AfD der muslimische Flüchtlingsstrom. Es gibt fast keine Homosexuellen darunter. Ist ja schließlich im Islam verboten. Das haben also die AfD und Allah gemein. Das ist doch schon mal ein Anfang, eine Basis, auf der man sich annähern kann. Deswegen hat Frau Weidel ja auch eine Frau aus Sri Lanka. Aber die ist sicher keine Muslima. Außerdem werden wir durch Mischlingskinder auch wieder älter. Jeder Straßenköter, der anständig zu fressen bekommt und nicht ständig geprügelt wird, wird älter als so ein laborreiner deutscher Schäfer. Kommen wir zum Thema Kultur. Wir Deutschen haben ja in der Regel stocksteife Hüften und was Langweiligeres als Volksmusik und Schlager gibt es kaum. Unter den Zuwanderern gibt es tolle Musiker und Tänzer. Und auch im Film kann man Darsteller aller Völker gebrauchen. Gerade bei den Kriegsfilmen, wo Deutsche im Zweiten Weltkrieg gegen Slawen und Amerikaner, Franzosen und Briten kämpfen, da braucht man schon mal Asiaten und Schwarze. Da braucht keiner mehr zu blackfacen. Da geht man auf die Straße und holt sich einen oder eine. Die sind dann auch anständig billig, da braucht man auch nicht so viel Geld von der durch Steuermittel finanzierten Filmförderung. Apropos billige Arbeitskräfte, man braucht auch keine Länder mehr zu kolonialisieren und Sklaven teuer mit Schiffen oder Flugzeugen zu importieren. Nein, die kommen doch alle freiwillig. Erst mit dem Schlauchboot und dann zu Fuß. Das ist billig und nachhaltig. Da lässt sich auch gut die Sklaverei vertuschen. So werden unsere braunen Hinterwäldler auch noch zu Klimaaktivisten. Also Freunde, Spaß beiseite, wir sollten die Vielfalt in unserem Land genießen und feiern. Denn es lohnt sich. Und spätestens, wenn dein Kind mit einem Partner zu Hause aufschlägt, der nicht ins sauberdeutsche Konzept passt, hast du eh keine Wahl mehr. Und das ist auch gut so. Ja, Freunde, das waren wieder Gedanken eines Spinners. Das Spinner am Mikrofon bei Radio Enno war Rigo. Bis bald.
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1: Am Mikrofon begrüßt Sie Peter Jentsch und das sind unsere Schlagzeilen. Verklärung: DDR-Unrechtsregime wird zunehmend verharmlost. Versorgung: genügend Trinkwasser trotz Trockenheit in Talsperren. Verfügung: auch in Thüringen dürfen LKWs sonntags fahren. Und Vergnügung: Beachvolleyball und Strandparty am Kiesteich. Das Wetter: heute ist es sonnig bei maximal 32 Grad. Thüringer Historiker beobachten eine zunehmende Verklärung der DDR im politischen Diskurs. Jochen Voigt, Leiter der Gedenk- und Bildungsstätte Andreasstraße in Erfurt, warnt vor falschen Vergleichen mit der heutigen Bundesrepublik. Wer Deutschland etwa als eine Diktatur bezeichne, verharmlose die DDR-Vergangenheit. Auch Philipp Metzler von der Gedenkstätte Point Alpha sieht Ostalgie zunehmend als politisches Problem. Zum 65. Jahrestag des Mauerbaus gibt es heute in Thüringen mehrere Veranstaltungen. Unter anderem ist eine Podiumsdiskussion auf Schloss Ettersburg geplant. Die Trinkwasserversorgung in Thüringen ist trotz anhaltender Trockenheit derzeit nicht gefährdet. Das teilte das Landesamt für Umwelt, Bergbau und Naturschutz mit. Zwar haben 250 von 461 Grundwassermessstellen niedrige bis extrem niedrige Pegelstände. Das Trinkwasser werde aber meist aus tieferen Grundwasserschichten gewonnen. Auch die Trinkwassertalsperren sind laut Landesamt stabil. Die Talsperre Leibis hat zwar den niedrigsten Füllstand seit 2018, verfügt aber noch über genügend Stauvolumen. In Thüringen dürfen Lkw ab sofort und zunächst bis zum 31. August auch an Sonn- und Feiertagen fahren. Das Landesverwaltungsamt hat das Fahrverbot für notwendige Transporte vorübergehend ausgesetzt. Grund sind die anhaltende Trockenheit und niedrige Wasserstände auf deutschen Flüssen, die die Binnenschifffahrt und damit Lieferketten beeinträchtigen. Die Regelung soll zunächst Transporte auf der Straße ermöglichen und die Versorgung von Bevölkerung und Wirtschaft sichern. Eine uneingeschränkte Freigabe des Lkw-Verkehrs an Sonn- und Feiertagen ist damit allerdings nicht verbunden. Morgen wird am Bielener Kiesgewässer wieder gebaggert, geschmettert und gepritscht. Beim Energie Beach Cup treten ab 16.30 Uhr 12 Mannschaften im Beachvolleyball gegeneinander an. Organisiert wird das Turnier von der Energieversorgung Nordhausen und dem SVC Nordhausen. Der Spaß und das gemeinsame Miteinander sollen dabei im Vordergrund stehen. Zuschauer sind willkommen und zahlen nur den regulären Eintritt. Ab 18 Uhr sorgt dann außerdem die Beachparty der Kreissparkasse Nordhausen für sommerliche Stimmung. Und nun das Wetter für Nordhausen und den Südharz. Heute scheint den ganzen Tag die Sonne. Die Temperaturen steigen auf 29 bis 32 Grad, im Harz auf etwa 27 Grad. Dazu weht ein schwacher Wind aus östlicher Richtung. In der Nacht zum Freitag bleibt der Himmel klar. Die Temperaturen gehen dann auf 17 bis 13 Grad zurück. Dazu bleibt es schwach windig.

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besagter Lenz ist da. Es ist schon so, der Frühling kommt in Gang. Die Bäume räkeln sich, die Fenster staunen. Die Luft ist weich, als wäre sie aus Daunen. Und alles andere ist nicht von Belang. Nun brauchen alle Hunde eine Braut. Und Ponyhütchen sagte mir, sie fände, die Sonne habe kleine warme Hände und krabbele ihr mit diesen auf der Haut. Die Hausmannsleute stehen stolz vorm Haus. Man sitzt schon wieder auf Kaffeeterrassen und friert nicht mehr und kann sich sehen lassen. Wer kleine Kinder hat, der fährt sie aus. Sehr viele Fräuleins haben schwache Knie und in den Adern rollt's wie süße Sahne. Am Himmel tanzen blanke Aeroplane. Man ist vergnügt dabei und weiß nicht wie. Man sollte wieder mal spazieren gehen. Das Blau und Grün und Rot war ganz verblichen. Der Lenz ist da. Die Welt wird frisch gestrichen. Die Menschen lächeln, bis sie sich verstehen. Die Seelen laufen Stelzen durch die Stadt. Auf dem Balkon stehen Männer ohne Westen und säen Kresse in die Blumenkästen. Wohl dem, der solche Blumenkästen hat. Die Gärten sind nur noch zum Scheine kahl. Die Sonne heizt und nimmt am Winter Rache. Es ist zwar jedes Jahr dieselbe Sache, doch es ist immer wie zum ersten Mal. Erich Kästner.

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3: Am Mikrofon begrüßt Sie Peter Jentsch und das sind unsere Schlagzeilen. Verklärung: DDR-Unrechtsregime wird zunehmend verharmlost. Versorgung: genügend Trinkwasser trotz Trockenheit in Talsperren. Verfügung: auch in Thüringen dürfen LKWs sonntags fahren. Und Vergnügung: Beachvolleyball und Strandparty am Kiesteich. Das Wetter: heute ist es sonnig bei maximal 32 Grad. Thüringer Historiker beobachten eine zunehmende Verklärung der DDR im politischen Diskurs. Jochen Voigt, Leiter der Gedenk- und Bildungsstätte Andreasstraße in Erfurt, warnt vor falschen Vergleichen mit der heutigen Bundesrepublik. Wer Deutschland etwa als eine Diktatur bezeichne, verharmlose die DDR-Vergangenheit. Auch Philipp Metzler von der Gedenkstätte Point Alpha sieht Ostalgie zunehmend als politisches Problem. Zum 65. Jahrestag des Mauerbaus gibt es heute in Thüringen mehrere Veranstaltungen. Unter anderem ist ein

0: ist bis zum 31. August auch an Sonn- und Feiertagen fahren. Das Landesverwaltungsamt hat das Fahrverbot für notwendige Transporte vorübergehend ausgesetzt. Grund sind die anhaltende Trockenheit und niedrige Wasserstände auf deutschen Flüssen, die die Binnenschifffahrt und damit Lieferketten beeinträchtigen. Die Regelung soll zunächst Transporte auf der Straße ermöglichen und die Versorgung von Bevölkerung und Wirtschaft sichern. Eine uneingeschränkte Freigabe des Lkw-Verkehrs an Sonn- und Feiertagen ist damit allerdings nicht verbunden. Morgen wird am Bielener Kiesgewässer wieder gebaggert, geschmettert und gepritscht. Beim Energie Beach Cup treten ab 16.30 Uhr 12 Mannschaften im Beachvolleyball gegeneinander an. Organisiert wird das Turnier von der Energieversorgung Nordhausen und dem SVC Nordhausen. Der Spaß und das gemeinsame Miteinander sollen dabei im Vordergrund stehen. Zuschauer sind willkommen und zahlen nur den regulären Eintritt. Ab 18 Uhr sorgt dann außerdem die Beachparty der Kreissparkasse Nordhausen für sommerliche Stimmung. Und nun das Wetter für Nordhausen und den Südharz. Heute scheint den ganzen Tag die Sonne. Die Temperaturen steigen auf 29 bis 32 Grad, im Harz auf etwa 27 Grad. Dazu weht ein schwacher Wind aus östlicher Richtung. In der Nacht zum Freitag bleibt der Himmel klar. Die Temperaturen gehen dann auf 17 bis 13 Grad zurück. Dazu bleibt es schwach windig. Hello.
1: Time bei eurem Bürgerradius in Thüringen. Eine Stunde voll mit Country Music. Mein Name ist Axel Weber und auf geht's!

Ich präsentiere euch heute in dieser Stunde Country Music vom Feinsten. Auch Country Music auf Deutsch ist dabei, von Dagmar, von Truckstop, der Nordliner ist zu hören. Und wen haben wir sonst noch so dabei? Auch Country Music aus den Niederlanden, Henk Weingart und auch sonst gute Unterhaltung für euch in dieser Stunde.

Willie Nelson in der Country Time, aber es gibt natürlich auch noch andere bekannte Country-Sänger, wie zum Beispiel Johnny Cash. Seine Tochter Rosen Cash macht eigentümliche, innovative Musik und so wurde sie zu einer sehr guten Sängerin in ihrer Zeit. Rosen Cash.

0: und hier Country Music aus Deutschland vom Nordliner.
1: Hier ist euer Nordliner. Dieses Lied ist für all die Brückenlichter da draußen, für euch, die uns winken, wenn wir vorbeiziehen.

0: Das war Tobi Kees. Er interessierte sich zunächst für American Football und für Rodeo-Reiten. Aber seine Großmutter hatte ein Restaurant, wo immer mal Country-Bands auftraten. Und so kam er zur Country-Music, arbeitete in der Ölindustrie und in der Freizeit trat er dann auf Tobi Kees.
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0: Ihr habt das richtige Programm gewählt. Ihr hört Radio SAB. Radio SAB kommt aus Saalfeld und zur Sendung angeschlossen sind Radio Enno, Nordhausen und OKJ Jena. Auch euch viel Spaß in der Country Time jede Woche um diese Zeit. Und weiter geht's hier mit Country Music aus Deutschland. Truckstop.

Kommen wir nun zu zwei Brüdern, Andy und Matt Thompson aus Massachusetts. Sie erkannten schon im Teenager-Alter, dass es Spaß macht, mit Musik Geld zu verdienen, und so machten sie ihre Karriere, die Thompson Brothers.

auch in Deutschland wird Country Music gemacht, die Dagmar an. Jetzt habe ich für euch einen Künstler dabei, der aus Kentucky stammt. Sie waren zu Hause 9 Kinder und so musste er schon frühzeitig zum Unterhalt der Familie beitragen. War später dann in der Army, teilweise auch in Deutschland stationiert, studierte Journalismus und wurde ein ganz großer Musiker. Geboren 1936, verstorben 2021, hier bei uns zu hören in der Country Time, Tom T. Hall.

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1: 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Unsere Helden ohne Ruhm ist dieser Song.

und ich sag's aus tiefstem Herzen. Danke an alle Kameraden da draußen für euren Mut, euren Einsatz, eure Stärke und euer Herz.

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1: Dem schließe ich mich doch an. Danke für euren Einsatz an die Feuerwehren, die immer für uns da sind. Beste Grüße an euch, Feuerwehrleute. Hier geht's weiter mit Mark Chestnut, 1963 in Texas geboren. Sein Vater hatte eine riesengroße Schallplattensammlung, sodass er viel mit Country Music in Berührung kam. Mark Chestnut.
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3: Am Mikrofon begrüßt Sie Peter Jentsch und das sind unsere Schlagzeilen. Verklärung. DDR-Unrechtsregime wird zunehmend verharmlost. Versorgung. Genügend Trinkwasser trotz Trockenheit in Talsperren. Verfügung. Auch in Thüringen dürfen LKWs sonntags fahren und Vergnügung. Beachvolleyball und Strandparty am Kiesteich. Das Wetter. Heute ist es sonnig bei maximal 32 Grad. Thüringer Historiker beobachten eine zunehmende Verklärung der DDR im politischen Diskurs. Jochen Voigt, Leiter der Gedenk- und Bildungsstätte Andreasstraße in Erfurt, warnt vor falschen Vergleichen mit der heutigen Bundesrepublik. Wer Deutschland etwa als eine Diktatur bezeichne, verharmlose die DDR-Vergangenheit. Auch Philipp Metzler von der Gedenkstätte Point Alpha sieht Ostalgie zunehmend als politisches Problem. Zum 65. Jahrestag des Mauerbaus gibt es heute in Thüringen mehrere Veranstaltungen. Unter anderem ist eine Podiumsdiskussion auf Schloss Ettersburg geplant. Die Trinkwasserversorgung in Thüringen ist trotz anhaltender Trockenheit derzeit nicht gefährdet. Das teilte das Landesamt für Umwelt, Bergbau und Naturschutz mit. Zwar haben 250 von 461 Grundwassermessstellen niedrige bis extrem niedrige Pegelstände. Das Trinkwasser werde aber meist aus tieferen Grundwasserschichten gewonnen. Auch die Trinkwassertalsperren sind laut Landesamt stabil. Die Talsperre Leibis hat zwar den niedrigsten Füllstand seit 2018, verfügt aber noch über genügend Stauvolumen. In Thüringen dürfen Lkw ab sofort und zunächst bis zum 31. August auch an Sonn- und Feiertagen fahren. Das Landesverwaltungsamt hat das Fahrverbot für Notfahrzeuge

0: Mannschaften im Beachvolleyball gegeneinander an. Organisiert wird das Turnier von der Energieversorgung Nordhausen und dem SVC Nordhausen. Der Spaß und das gemeinsame Miteinander sollen dabei im Vordergrund stehen. Zuschauer sind willkommen und zahlen nur den regulären Eintritt. Ab 18 Uhr sorgt dann außerdem die Beachparty der Kreissparkasse Nordhausen für sommerliche Stimmung. Und nun das Wetter für Nordhausen und den Südharz. Heute scheint den ganzen Tag die Sonne. Die Temperaturen steigen auf 29 bis 32 Grad, im Harz auf etwa 27 Grad. Dazu weht ein schwacher Wind aus östlicher Richtung. In der Nacht zum Freitag bleibt der Himmel klar. Die Temperaturen gehen dann auf 17 bis 13 Grad zurück. Dazu bleibt es schwach windig.
1: Hört die Sendung, die so heißt, wie sie ist. Hier ist Neudeutsch. Neue deutschsprachige Musik mit mir, dem Micha. Und damit ein ganz herzliches Willkommen, die Hörer von Tide Radio in Hamburg, vom Stadtradio Göttingen, von Radio NO Nordhausen, vom Webradio Deutsch FM. Eine Sprache, ganz viel Musik. Und auch sonst überall, wo man diese Sendung hört und meine wundervolle, einmal im Monat stattfindende Stimme mit einem bunten Streifzug durch die deutschsprachige Musiklandschaft, aber nicht irgendeinem Streifzug, sondern mein ganz persönlicher. Und deswegen schön, dass ihr eingeschaltet habt noch einmal und ja, dass ihr jetzt die nächste Stunde hier eure Ohren spitzt und es geht los mit einem Kracher. Jennifer Rostock, die sind wieder da und das Comeback hat eingeschlagen wie eine Bombe. Innerhalb von einer Woche 20 neue Follower auf den Social Media Kanälen, eine sehr reaktivierende Fanbase und eine Rückkehrmoment über den ganz Deutschland spricht. Und jetzt legen sie gleich die zweite Single nach. Bist du noch da, heißt diese. Und das ist der emotionale Kern des Comebacks. Persönlich, wuchtig, unausweichlich. Und ein Song über Verlust ohne Schuld, über Nähe, die zerbröselt und über Dinge, die man erst versteht, wenn sie Lecks weg sind. Und wir sind froh, dass sie nicht weg sind, sondern wir sind froh, dass sie tatsächlich nur kreativ eine Pause eingelegt haben und jetzt wieder ordentlich nach vorne gehen und hiermit voll auf die Fresse. Jennifer Rostock mit Bist du noch da? Ein was für ein Einstieg in diese Sendung. In die August-Ausgabe und ja, was soll ich sagen? Festivalsommer ist vorbei, es geht wieder in Richtung Clubshows und ja, Jennifer Rostock, die sollte man sich dann vielleicht auch mal irgendwo live antun, wenn man denn die Möglichkeit hat. Aber nun, die Frage, die unausweichlich ist.

0: Jennifer Rostock, bist du noch da? Und das ist auch die Frage an euch da draußen. Seid ihr dabei? Seid ihr da hier bei dieser Sendung, die so heißt, wie sie ist, Neudeutsch, neue deutschsprachige Musik? Mein ganz persönlicher Streifzug einmal im Monat mit mir, dem Micha. Und jetzt geht's weiter mit High Spencer. Und das aktuelle Album heißt Immer Nie ist draußen. Und die Single, die aktuelle, die wichtigste Single aus diesem Album, die heißt Wenn der Sommer geht. Und der Track fängt den Kipppunkt zwischen spätsommerlicher Leichtigkeit und den ersten kalten Herbstwind ein. Und dabei steht der Sommer als Metapher für Menschen, Phasen und Erinnerungen. Und ja, die uns prägen und irgendwann nicht mehr wiederkommen. Und die zentrale Erkenntnis des Songs ist so simpel wie schmerzhaft. Der nächste Sommer kommt garantiert. Manches bleibt trotzdem für immer vergangen. Und nachdem sich die Band mit der letzten Single von ihrer ruhigen Akustikseite präsentiert hat und davor so ein paar Alben quasi Songs präsentiert hat, geht es nun weiter mit so ein bisschen treibenden Indie-Rocks mit großen Melodien und einer ordentlichen Dynamik. Eine bittersüße Einladung zum Tanzen und auch an Momenten festzuhalten, die wir ja über den Sommer hinaus dann vielleicht behalten. Jetzt High Spencer aus dem aktuellen Album Immer Nie, die wohl wichtigste Single des Albums, der Wenn der Sommer geht.
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0: Musik von High Spencer aus dem aktuellen Album Immer Nie, die wohl wichtigste Single des Albums. Wenn der Sommer geht, hier in der Sendung, die so heißt, wie sie ist, Neudeutsch, neue deutschsprachige Musik mit mir, dem Micha, mein ganz persönlicher monatlicher Streifzug durch die deutschsprachige Musiklandschaft. Jetzt geht's weiter mit Nele Steinhauer, die ist 21 und ihr aktueller Song Narben, der ging Social Media schon ein bisschen viral und ja, dieser Popsong ist ein bewegendes Lied über Verletzlichkeit, innere Stärke und die Kraft, nach einer schweren Zeit wieder zu sich selbst zu finden. Der Titel erzählt von einer Liebe, die tiefe seelische Spuren hinterlassen hat und von dem Mut, diese Erfahrung anzunehmen und gestärkt daraus hervorzugehen. Narben heißt dieser Song und der beschreibt den Weg aus einer Beziehung, die mehr Schmerz als Glück gebracht hat. Doch statt in der Vergangenheit gefangen zu bleiben, richtet der Song den Blick nach vorne und er handelt davon, sich selbst wieder vertrauen zu lernen, die eigenen Wunden als Teil der eigenen Geschichte zu akzeptieren und sich mit all seinen Fehlern, Facetten und Erfahrungen zu lieben. Und das Schönste daran ist, Neles Song zeigt wieder einmal mehr ihre authentische und emotionale Seite und Narben, der, so heißt der Song, steht für Selbstakzeptanz, Stärke und die Erkenntnis, dass jede Erfahrung, auch die schmerzhaften, ein Teil dessen ist, was uns einzigartig macht. Und dieser Song, der ist auch so einzigartig, dass ich in dem Moment, wo ich ihn gehört habe, gleich so ein bisschen Erpelpelle hatte und er ist mir im Ohr kleben geblieben und deswegen hat er auch den Weg in diese Sendung hier gefunden. Hier ist Nele Steinhauer mit ihrem Song Narben.
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Ein Teil von mir ist schon wach und ein Teil von mir braucht gerade ganz viel Kaffee. Hier in der Sendung, die so heißt, wie sie ist, Neudeutsch, neue deutschsprachige Musik mit mir, dem Micha, mein ganz persönlicher monatlicher Streifzug durch die deutschsprachige Musiklandschaft hier am Donnerstagmorgen bei Tide Radio in Hamburg. Und ja, das war Musik von Tobias, 22 Jahre aus Niederbayern. Und das ist ein Newcomer und die EP, seine Debüt-EP, die kommt im, jetzt muss ich mal kurz gucken, kommt im September, so ist es geplant, Ende September. Und wird heißen Eine EP für mich. Mhm, genau. So. Und das ist die erste Single daraus. Die erste Single, nicht die zweite, dritte, vierte Single, wie auch immer. Auf jeden Fall eine Nummer aus der EP. Ein Teil von mir hier gerade gehört in der Sendung, die so heißt, wie sie ist: Neudeutsch, neue deutschsprachige Musik. Und ja, genau. Newcomer, das ist übrigens das Stichwort. Immer mal wieder ein Platz für Songs, die man nicht so auf dem Schirm hat oder Songs, die einmal ebenso über den Weg laufen. So geht es mir zumindest immer, wenn ich hier Recherchearbeit mache. In der großen, bunten, weiten Musikwelt da draußen und deutschsprachige Musik, ja, ist ja momentan nicht mehr so hip und angesagt und trotzdem zwischendrin hat man immer so diesen Moment und da war ja diese zwei Jungs aus Sachsen, urbaner Pop mit ehrlichen Storytelling-Lyrics, eine kraftvolle Hymne über das Ausbrechen aus alten Mustern. Der Song, der erzählt von Selbstzweifeln, inneren Druck und dem Moment, in dem man beschließt, nicht länger sich verbiegen zu lassen. Die Rede ist von den beiden Jungs, die sich nennen Ins Blaue und der Song, der heißt Gegen den Wind. Ja, mehr kann ich dazu eigentlich nicht sagen, außer zuhören. Ja.

Die zwei Jungs machen Musik, kommen aus Sachsen und heißen Ins Blaue. Und die Single hier, die heißt Gegen den Wind. Und die habt ihr gehört hier in der Sendung, die so heißt, wie sie ist. Neudeutsch, neue deutschsprachige Musik mit mir, dem Micha. Mein ganz persönlicher monatlicher Streifzug durch die deutschsprachige Musiklandschaft. Eine Juli-Ausgabe, die 7. Ausgabe in diesem Jahr. Und ist nicht mehr viel Zeit bis Ende des Jahres, da nochmal ordentlich was nachzulegen. Aber die Jungs haben das auf jeden Fall vor, musikalisch fängt es ja bei denen erst an. Apropos musikalisch nachlegen. Die neue Single von Anna Gray, das ist nicht einfach nur eine Nummer. Nein, das ist eine Hymne. Ja, die heißt Wenn du scheinst, ist es eine Hymne für alle die, die unterwegs vergessen haben, an sich selbst zu glauben. Zwischen Selbstzweifeln, Druck und dem Gefühl, nicht genug zu sein, erzählt der Song von einer Frage, die alles verändern kann. Was wäre, wenn die eigenen Träume doch erreichbar sind? Was, wenn das Licht, nach dem man sucht, längst in einem selber steckt? Getragen von emotionalen Melodien, einer kraftvollen und motivierenden Hook und ehrlichen Zeilen über innere Kämpfe. Erinnert dieser Song daran, wer man einmal war, bevor Angst, Enttäuschung und Erwartungen von anderen den Blick auf die eigene Möglichkeit verstellt haben. Und dieser Song, ja, der hat bei mir so ein emotionales Ding ausgelöst, dass ich gesagt habe, Mensch, den spiele ich euch. Und das mache ich jetzt. Hier ist Anna Gray mit Wenn du scheinst.

Das ist Hugo Uerdings zusammen mit Mola. Alles wird gut. Hier in der Sendung, die so heißt, wie sie ist, Neudeutsch, neue deutschsprachige Musik. Und Hugo Uerdings ist ein österreichischer Indie-Rapper, so sagt er selber. Nein, zumindest kombiniert er intelligenten Indie-Rap mit wahnwitziger Popmusik in einem mit einem ordentlichen Schlag Wahnsinn. Und das ist Austropop von morgen. Eine neue, ehrliche Stimme aus Österreich. Und ja, wir sind gespannt, denn das Album, das soll kommen. Wir wissen nur noch nicht aktuell wann, aber vielleicht ist es dieses Jahr. Ja, soweit. Aktuell auf jeden Fall. Gerade eben gehört die Single. Alles wird gut zusammen mit Mola. Und jetzt geht's weiter mit einer neuen Stimme, einer neuen markanten Stimme. Sie hat auf jeden Fall Goldhit-Potenzial, schreibt sie selber in ihrem Pressetext. Und alles stark. Alice Stark? Ich weiß es nicht genau. Ich bin bei Alice Stark auf jeden Fall geblieben und gelandet. Zeigt sich so ungefiltert wie nie zuvor. Verletzlich, ehrlich und getragen von einem kraftvollen New Rock Sound, inspiriert von Bands wie Linkin Park, verbindet sie nostalgische Gitarrenriffs mit emotionaler Wucht und übersetzt diesen Sound auf ihre ganz eigene Weise ins Hier und Jetzt. Ihre aktuelle Single, die heißt Märchen, und damit veröffentlicht sie den wohl persönlichsten Song ihrer bisherigen Karriere. Wir sind gespannt, wie das klingt, denn als starke Frau, Mutter und Rocksängerin zeigt sie sich genauso, wie sie ist, eigenständig, nahbar und inspirierend. Mit ihrer Ehrlichkeit macht sie anderen Mut, ihren eigenen Weg zu gehen und sich nicht zu verstellen. Und deswegen jetzt hier Ohren auf für Alice Stark und ihre aktuellen Nummer Märchen.

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1: Genau, und dieses Wunder hier, das nennt sich Neudeutsch, neue deutschsprachige Musik, mein ganz persönlicher monatlicher Streifzug, einmal im Monat hier durch die deutschsprachige Musiklandschaft mit mir, dem Micha, und die nächste Künstlerin, die kommt aus Berlin, aus der Hauptstadt, heißt eigentlich mit bürgerlichen Namen Elisa Eismann, ist aber besser bekannt, Achtung, wenn ich jetzt sage Tochter, ja, genau, unter dem Künstlernamen Tochter, ja, dann wissen einige, von wem ich rede, und Tochter, ja, die bringt den modernen Popsong über ein berauschendes Gefühl, sich in jemand zu verliegen, irgendwo zwischen Leichtigkeit, Verliebtheit und der Angst am Ende doch ein bisschen mehr zu fühlen als der andere auf den digitalen Musikmarkt. Denn live hat sie diesen Song schon so oft performt und so oft gespielt auf ihrer ganz aktuellen Mutausbruch-Tour, dass die Community gesagt hat, wir möchten diesen Titel endlich haben, diesen Titel, genau. Und jetzt, ja jetzt, ja, jetzt ist er dann da. Und jetzt können wir ihn hören. Und das machen wir jetzt. Hier ist Tochter mit dem aktuellen Song Junkie.

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1: Ich bin auch ein Junkie, ein Musikjunkie, ein deutschsprachiger Musikjunkie. Einmal im Monat hier zusammen mit euch in der Sendung, die so heißt, wie sie ist. Neudeutsch, neue deutschsprachige Musik. Gerade eben gehört hier Elisa Eismann unter dem Namen Tochter besser bekannt mit ihrer aktuellen Single Junkie. So, und du? Geht's zu einem vierköpfigen Kreativkollektiv, die nennt sich Ostwald, kommen auch aus Berlin und ja, ihre Musik verschmilzt in seiner Music Melodic Techno und House-Version mit deutschen Vocals. Und das Quartett, das neben regulären Konzerten auch eigene Spontan-Raves in der Hauptstadt organisiert, ja, verzeichnet mal eben ganz aktuell zweistellige Millionen Streams in den Social-Media-Kanälen und auf den Streaming-Plattformen. Meine Herren, Gott! Und die zentrale Zeile des aktuellen Songs Für immer, die heißt, wieso kann nicht für immer Sommer sein? Kann ich euch sagen, ich freue mich auf den Winter. Endlich mal wieder einen Schneeballschacht und in der Kälte ein bisschen Punsch oder Glühwein trinken. Und der Duft von Schmalzkuchen, oder? Das bei 40 Grad im Sommer, schwer vorstellbar. Geht aber auch, ist nur nicht so schön. Aber egal, zurück zum Song. Hier ist Ostwald mit der aktuellen Nummer Für immer. 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

Wieso kann ich für immer Sommer sein? Ist mir viel zu warm und ich schwitze. So. Ja, müsst ihr jetzt durch. Egal. An dieser Stelle, ja, das war ein Oswald, ein vierköpfiges Musikkollektiv aus Berlin mit der aktuellen Sängerin für immer hier in der Sendung, die so heißt, wie sie ist, Neudeutsch, neue deutschsprachige Musik. Und jetzt geht's weiter mit Elif. Elif ist wieder da, ja. Einige haben sich gewundert, haben gedacht, hä, mein Gott, macht die überhaupt noch Musik? Aber ja, doch, sie hat eine sehr, sehr schwere Zeit hinter sich. Ihr offener Umgang mit Depressionen ist ja quasi jetzt mit dem Song ihre kraftvolle Rückkehr ins Leben, ins Musikleben auch. Musikalisch kehrt sie zu ihren Wurzeln zurück und verbindet emotionalen, modernen Popsound mit ihrer unverwechselbaren Ehrlichkeit jener schonungslosen Direktheit, die sie seit über einem Jahrzehnt zu einer der wichtigsten Stimmen der deutschen Poplandschaft macht. Die Nummer, die sie präsentiert, heißt Leb wieder und erzählt von dem Moment, in dem die Dunkelheit weicht und wieder Platz für Licht entsteht. Es ist ein Song, der nicht beschönigt, sondern von echten Kämpfen erzählt und genau darin liegt die Kraft des Songs. Elif hat in ihrer Karriere immer wieder bewiesen, dass sie sich nicht scheut, verletzliche Themen wie Trennung, Burnout oder toxische Beziehungen in ihrer Musik zu verarbeiten. Und jetzt quasi so ein bisschen autobiografisch der Song zu ihrer aktuellen Lebenssituation. Sie kämpft sich zurück, sie ist wieder da und das Ganze unter dem Motto Leb wieder. Hier ist Elif. Heute

Was wäre, wenn wir die Welt für einen Moment auf den Kopf stellen, wenn Besitz, Status und Macht keine Rolle mehr spielen und stattdessen Gemeinschaft, Leichtigkeit und Fantasie den Takt vorgeben? So, ja, diese Fragen wirft der Song auf, den wir gerade eben gehört haben. Querbeat zusammen mit Sophie, oben ohne alles. Irgendwie spielt er mit dem Gedanken einer verkehrten Welt, Flucht aus der Realität, eine Einladung, sich neu zu denken zwischen Brass, Pop und kollektiver Euphorie. War das eine Hymne auf das Loslassen von Erwartungen, Rollenbildern und dem ständigen Höher, Schneller, Mehr. Ah. Ja, hat auf jeden Fall zum Tanzen angeregt und jetzt geht's weiter mit Nico Gomez. Und Nico Gomez, der veröffentlicht den ersten Song aus seiner Safe Songs 3, eine euphorische Hymne auf Freundschaft, Zusammenhalt und Menschen, die bleiben, wenn alles auseinanderfällt, zwischen Nächten voller Chaos, Insider-Momenten und bedingungsloyalen Vertrauen entsteht eine Deutsch-Pop-Track-Nummer mit großen Mitsing-Momenten. Und die Nummer, die heißt Ehrenwort. Und der Track ist richtig gut. Da gebe ich euch mein Ehrenwort drauf. Hier ist

Ja, ihr habt gerade eben Nico Gomez gehört hier in der Sendung, die so heißt, wie sie ist, Neudeutsch, neue deutschsprachige Musik mit mir, dem Micha, mein ganz persönlicher monatlicher Streifzug und der Titel, der hieß Ehrenwort. Punkt. Jetzt geht's weiter mit Jazz. Jazz hat sich Verstärkung geholt, nämlich gemeinsam mit Luca Noel erzählt er von einem Lebensgefühl, das eine ganze Generation kennt, der Angst, etwas zu verpassen und der Unfähigkeit, einfach mal zu Hause zu bleiben. Nach der gesellschaftlichen Beobachtung in der letzten Single Keine Sorgen, richtet Jazz jetzt den Blick einmal nach innen. Tick-Tack, so heißt die Nummer, handelt von Nächten, die gar nicht gefeiert werden, weil es etwas zu feiern gibt, sondern weil die Alternative unerträglich erscheint. Der Abend wird zum Selbstzweck, das Unterwegssein zur Flucht vor der Stille. Zwischen Bars, Küchenpartys und Morgendämmerung geht es weniger um den Exzess als um die verzweifelte Suche nach Ablenkung. Wir hören rein. Hier ist Jazz zusammen mit seiner Verstärkung Luca Noel mit dem Song Tick-Tack. Das ist übrigens die nächste Single und das Album, das kommt im Oktober und wird heißen Wir sind so schön verloren.

Das war Jazz zusammen mit Luca Noel, Tick Tack, hier in der Sendung, die so heißt, wie sie ist, Neudeutsch, neue deutschsprachige Musik mit mir, dem Micha, mein ganz persönlicher deutschsprachiger Musik Querzug einmal im Monat. Jetzt habe ich den Faden verloren. Ist ja auch egal. Auf jeden Fall Jazz und Luca Noel mit Tic Tac. Das ist eine Nummer aus dem da kommenden Album. Im Oktober wird es soweit ein. Und es wird Wir sind so schön verloren heißen. Und jetzt geht es weiter mit Gaupiano. Gaupiano, das ist ein österreichischer Musikproduzent und Songwriter und präsentiert mit Flugrausch sein viertes Album. Und er lebt überwiegend in Tansania. Und ja, was soll man denn dazu sagen? 12 Tracks sind drauf. Ist eine Mischung aus deutschsprachigen Rap, Pop, Afropop sowie atmosphärische und elektronische Einflüsse, die das Ganze dann dementsprechend auch noch ein bisschen abrunden. Geprägt ist das Ganze ja von den Reisen durch Thailand, Ruanda, Tansania und Sansibar und das alles dann ja in gesammelte Eindrücke wiedergespiegelt, sowohl in den Produktionen als auch in den Texten. Gaupiano, ja, er setzt seinen künstlerischen Weg konsequent fort und verbindet persönliche Erfahrungen mit modernen Produktionen und kulturellen Einflüssen aus Europa und Ostafrika. So, und der Song, den ich mir aus dem Album gepickt habe, der heißt Höhenflug. Und den hören wir uns jetzt an. Hier ist Gaupiano aus dem aktuellen Album Flugrausch mit dem Song Höhenflug.

Musik von Gau Piano, Musik aus Österreich, er lebt aber überwiegend in Tansania und das Musik aus seinem vierten Album, seinem vierten Deutschrap-Album, Flugrausch heißt dieses und gerade eben gehört die Nummer Höhenflug hier in der Sendung, die so heißt, wie sie ist, Neudeutsch, neue deutschsprachige Musik und ja an dieser Stelle, da müsst ihr jetzt wieder ganz stark sein, oh ja, denn diese Ausgabe hier, die ist schon wieder vorbei. Es ist nicht die Juli-Ausgabe, es ist die August-Ausgabe, so ist richtig, genau, diese August-Ausgabe, die ist schon wieder vorbei. Und ich freue mich jetzt schon auf den Spätsommer, auf den Frühherbst, auf die Zeit, wenn die Bäume bunt werden und genauso bunt wird auch die nächste Sendung. Da bin ich mir ziemlich sicher von daher. Ja, wünsche ich mir, haltet mich an dieser Stelle ja immer informativ aktuell und haltet auch die Ohren und Augen offen, immer nach guter, neuer, deutschsprachiger Musik. Denn ja, es ist immer wieder schön, diesen Querschnitt hier zusammenzustellen. Deswegen schönen Dank fürs Einschalten. Ich bedanke mich an und bei den Hörern von Tide Radio in Hamburg, vom Stadtradio Göttingen, von Radio NU in Nordhausen und vom Webradio Deutsch FM, eine Sprache, ganz viel Musik und überall, wo wir uns sonst noch dann über den Äther verbreitet haben und die Leute uns dementsprechend dann zugehört haben. Und an dieser Stelle sage ich Tschüss und Ahoi, verabschiede mich, bis in den September und kommt gut durch den Spätsommer, genießt die letzten schönen Tage, wer weiß, ja, vielleicht kommt der Spätsommer dann mit nochmal 40 Grad zurück oder aber es war es dann schon und wir erleben demnächst den ersten Winter. Wir sind gespannt, was so auf uns zukommt, von daher. So, und nun, für fleißige Hörer dieser Sendung, einen habe ich noch, denn die letzte Nummer, die kommt von Young Pep, der ist 17 Jahre alt, kommt aus Leipzig und präsentiert mit der aktuellen Nummer seinen gleichnamigen EP-Track-Namen Laut sein, in Klammern immer. Hat gerade eben noch Support gespielt für Kraftklub vor 30.000 Leuten. Und nun geht es in Richtung eigene EP und auf diesen Tracks, die da drauf sind, da verarbeitet er die Fragen, die Ängste und die Unsicherheiten einer Generation, die mit Krisen, Konflikten und einer Welt aufwächst, die oft unsicher sich anfühlt und als jemals zuvor das Ganze, ja. Wir sind gespannt, was musikalisch auf uns zukommt. Jetzt hier als letzter Track für heute Young Pep mit Laut sein immer zur gleichnamigen EP, die dann dementsprechend demnächst kommt. An dieser Stelle tschüss und bis demnächst. Euer Micha.

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Hier ist Wolfgang Scholz, der auch die Sendeverantwortung hat mit der Sendung Monsters Musikmix. Und wie in den letzten Sendungen schon vorher, die ersten zwei Songs gehören Creedence Clearwater Revival, die amerikanische Rockband, die Ende der 60er und Anfang der 70er groß wurde. Und dieser Song Ramble Tremble war von ihrem fünften Album Cosmos Factory, erschienen am 16. Juli 1970 bei Fantasy Records. 11 Titel waren drauf enthalten oder sind drauf enthalten, mit Bonustiteln natürlich. Und dieses Album erschien am 16. Juli 1970 das erste Mal. Geschrieben wurden alle Titel

von Creedence Clearwater Revival Frontmann John Fogerty. Und der Albumtitel kommt von einer Lagerhalle in Berkeley, in der die Band probte. Und weil John Fogerty großen Wert darauf legte, nahezu jeden Tag dort zu arbeiten, begann der Schlagzeuger der Band, der ihren Spitznamen Cosmo hatte, von jedem Ort als The Factory zu sprechen. Und deshalb hat sich das dann ergeben, als Titel das zu verwenden. Und natürlich gibt es noch einen Song von diesem Album, und zwar Run Through the Jungle.

Natürlich verkaufte sich das Album auch wieder hervorragend, über 4,5 Millionen Mal weltweit. Und das muss man derzeit auch schon mal schaffen. Kommen wir jetzt wieder zu Pink Floyd und der Platte Animals. Da hatte ich auch schon ein paar Songs gespielt. Sind ja nur 5 drauf, also so viel gibt es dann auch nicht. Bin ich beim Song 4 und der heißt Cheap. Diese Platte ist ja dann Orson Welles angelehnt, Farm der Tiere. Und ihr könnt euch jetzt erstmal zurücklehnen. Jetzt erstmal gut 10 Minuten Pink Floyd mit Cheap.

Ihr hört immer noch Monsters Musikmix hier auf Radio Enno. Wolfgang Schölz ist am Mikrofon und nach drei ziemlich alten Titeln gibt es mal auch was Neues. Aus Dänemark kommt die Band Electric Guitars. Vier Alben haben sie bis jetzt veröffentlicht. Die Hauptsinger-Songwriter sind die beiden Gitarristen Sören Andersson und Mika Wandberg. Am Schlagzeug sitzt Morten Hellborn und Bass spielt Peter Kjöpstedt. Und sie haben jetzt eine neue Single veröffentlicht, die heißt High Note. Und darum geht es, dass man niemals aufgeben sollte. Und diesen Song spiele ich jetzt für euch.

Nestor ist eine schwedische Band, die sich 1989 gegründet hat. 1996 sind dann die Mitglieder eigene Wege gegangen. Es gab danach nur ein paar Singles. Und 2021 haben sich Gott sei Dank wieder reformiert. Die aktuelle Besetzung ist Tobias Gustafsson, der Sänger, der Gründungsmitglied ist, Gitarre Johnny Wemmenstedt, Bass spielt Markus Abland, Keyboard Martin Freiginger und Schlagzeug Matthias Carlsson. Und ja, sie kann man den Melodic-Rock einordnen, würde ich mal sagen. Zwei Alben haben sie bis jetzt veröffentlicht und jetzt neu ist ein Live-Album erschienen. Ich habe die Band da auf Mallorca schon mal live gesehen, also könnt ihr nichts verkehrt machen. Super Combo, super Musik. Nach Schweden kommen scheinbar immer nur gute Bands und gute Musik. Und von dem Album, das heißt Live at Gothenburg, der Song Fire Sing von Nestor aus Schweden.

Nestor aus Schweden wäre toll melodischen Rock, der schon ein bisschen härter ist, steht, sollte unbedingt diese Band mal antasten und sich vielleicht das Live-Album zulegen. Dann hat man ja gleich einen Überblick, wie die Jungs so drauf sind. Jetzt gibt es mal wieder ganz andere Musik, geht mehr in die Blues-Richtung. Anna Popovic, der Name ist natürlich ein bisschen gewöhnungsbedürftig, aber sie kommt ja aus Serbien. 13.05.1976 in Belgrad geboren. Wie gesagt, Blues-Gitarristin und Sängerin. Mit 15 Jahren begann sie Gitarre zu spielen und gründete 1999 ihre erste Band Hush. Und ich habe mal zwei Songs von ihr rausgesucht. Der erste heißt Sitting in a Top of the World und ist live. Und den hören wir jetzt erstmal.

0: Anna Popovic hat noch eine ziemlich große Diskografie, sage ich mal, und auch viele Auszeichnungen schon eingeheimst. Auf allen großen europäischen Blues-Festivals ist sie auch schon aufgetreten. Und ich spiele noch einen zweiten Song von ihr, Big Time Playboy, und der kommt ebenfalls live rüber.
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1: Anna.
0: Thank you so much.
1: Popovic. Gehen wir mal wieder musikalisch 40 Jahre zurück. In der letzten Sendung hatte ich ja Monoke schon mal von ihrem ersten Album, oder ist eigentlich das offizielle einzige Album, was damals erschienen ist. Und das war 1986, hatte ich ja schon mal zwei Songs gespielt. Über 35.000 Mal hat sich die Platte damals in der DDR verkauft. Das war natürlich für die Banden ein großer Erfolg. Und als erstes jetzt nochmal ein Song von diesem Album, Man schmiedet doch anders herum.

Monoke. 1982 habe ich die das erste Mal gesehen. Damals gab es ja noch diesen Vergnügungspark, der größte in Ostdeutschland, Berlin-Plenterwald. Und da spielt nun mal mittwochs Bands für eine Mark. Und wir saßen mal in Bleichrode im Japan und dann sagt einer, am Mittwoch spielt Monoke in Berlin. Naja, kurz entschlossen, Dienstag mit dem Eilzug sind wir zu zweit nach Berlin. Eine Bekannte angerufen, war Übernachtung geklärt, 2 Tage Urlaub und dann sind wir am Mittwoch zu Monoke gegangen. So einfach war das damals teilweise auch. Ja, 89 war ja dann fast Schluss mit der Band. Sie haben sich dann wieder zusammengerauft und einige Jahre später hat sich dann aber Michael Linko und Jörg Schütze scheinbar so verworfen, dass es dann zum Leidwesen der Fans auch 2 Bands gab, aber einmal Monoke Kraftblues von Michael Linko und Speiches Monoke Bluesband. Aber leider ist ja Jörg Speiche Schütze am 31.05.2020 an Lungenkrebs im Alter von 74 Jahren verstorben und jetzt gibt es natürlich nur noch Monoke Kraftblues und jetzt nochmal ein Song von diesem Album, das wir damals auch super fanden, den Song Das Monster vom Schilkensee. Das war eine DDR-Spirituosenfirma.

Monoke, das war natürlich auch damals schon ein ziemlich kritischer Titel über den Ausruf an den Alkoholismus in der DDR. Das war's mal wieder mit der Sendung Monsters Musikmix, Sendeverantwortung und für euch am Mikro Wolfgang Scholz aus Nordhausen. Wenn ihr irgendwelche Anregungen, Wünsche oder spezielle Sachen zu der Sendung habt, könnt ihr euch gerne hier an Radio Vendo an mich wenden. Es wird natürlich alles berücksichtigt. Kritiken sind natürlich auch erlaubt. Hier ist noch ein bisschen Dritte Wahl zu hören. Zum Licht empor. Und bis zum nächsten Mal. Tschüss, macht's gut.

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3: Am Mikrofon begrüßt Sie Peter Jentsch und das sind unsere Schlagzeilen. Verklärung: DDR-Unrechtsregime wird zunehmend verharmlost. Versorgung: genügend Trinkwasser trotz Trockenheit in Talsperren. Verfügung: auch in Thüringen dürfen LKWs sonntags fahren. Und Vergnügung: Beachvolleyball und Strandparty am Kiesteich. Das Wetter: heute ist es sonnig bei maximal 32 Grad. Thüringer Historiker beobachten eine zunehmende Verklärung der DDR im politischen Diskurs. Jochen Voigt, Leiter der Gedenk- und Bildungsstätte Andreasstraße in Erfurt, warnt vor falschen Vergleichen mit der heutigen Bundesrepublik. Wer Deutschland etwa als eine Diktatur bezeichne, verharmlose die DDR-Vergangenheit. Auch Philipp Metzler von der Gedenkstätte Point Alpha sieht Ostalgie zunehmend als politisches Problem. Zum 65. Jahrestag des Mauerbaus gibt es heute in Thüringen mehrere Veranstaltungen. Unter anderem ist eine Podiumsdiskussion auf Schloss Ettersburg geplant. Die Trinkwasserversorgung in Thüringen ist trotz anhaltender Trockenheit derzeit nicht gefährdet. Das teilte das Landesamt für Umwelt, Bergbau und Naturschutz mit. Zwar haben 250 von 461 Grundwassermessstellen niedrige bis extrem niedrige Pegelstände. Das Trinkwasser werde aber meist aus tieferen Grundwasserschichten gewonnen. Auch die Trinkwassertalsperren sind laut Landesamt stabil. Die Talsperre Leibis hat zwar den niedrigsten Füllstand seit 2018, verfügt aber noch über genügend Stauvolumen. In Thüringen dürfen Lkw ab sofort und zunächst bis zum 31. August auch an Sonn- und Feiertagen fahren. Das Landesverwaltungsamt hat das Fahrverbot für notwendige Transporte vorübergehend ausgesetzt. Grund sind die anhaltende Trockenheit und niedrige Wasserstände auf deutschen Flüssen, die die Binnenschifffahrt und damit Lieferketten beeinträchtigen. Die Regelung soll zunächst Transporte auf der Straße ermöglichen und die Versorgung von Bevölkerung und Wirtschaft sichern. Eine uneingeschränkte Freigabe des Lkw-Verkehrs an Sonn- und Feiertagen ist damit allerdings nicht verbunden. Morgen wird am Bielener Kiesgewässer wieder gebaggert, geschmettert und gepritscht. Beim Energie Beach Cup treten ab 16.30 Uhr 12 Mannschaften im Beachvolleyball gegeneinander an. Organisiert wird das Turnier von der Energieversorgung Nordhausen und dem SVC Nordhausen. Der Spaß und das gemeinsame Miteinander sollen dabei im Vordergrund stehen. Zuschauer sind willkommen und zahlen nur den regulären Eintritt. Ab 18 Uhr sorgt dann außerdem die Beachparty der Kreissparkasse Nordhausen für sommerliche Stimmung. Und nun das Wetter für Nordhausen und den Südharz. Heute scheint den ganzen Tag die Sonne. Die Temperaturen steigen auf 29 bis 32 Grad, im Harz auf etwa 27 Grad. Dazu weht ein schwacher Wind aus östlicher Richtung.

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1: So, hallo, hallo, Auguste Sandner hier. Am 17. September findet der Thüringer Engagementtag in Erfurt statt. Von 9 bis 17 Uhr können Sie, liebe Hörer und Hörerinnen, an verschiedenen Workshops und Diskussionsrunden teilnehmen, wenn Sie mögen. Um ein wenig mehr darüber zu erfahren, was das genau ist und was das beinhaltet, habe ich mit dem Geschäftsführer der Thüringer Ehrenamtsstiftung, Nils Lange, telefoniert.
2: Das Ganze findet statt am 17.09. in der Woche des bürgerschaftlichen Engagements, die es seit vielen, vielen Jahren vom Bundesnetzwerk Bürgerschaftliches Engagement gibt, mit dem wir auch zusammenarbeiten. Da ist Thüringen dieses Jahr Gastland und die Eröffnung wird dann auch am 11.09. in der Thüringer Landesvertretung stattfinden. Also das ist sozusagen hübsch eingepackt in ein großes Rahmenprogramm bundesweit.

0: Wow, also richtig Aufmerksamkeit.
1: Ja, da finden sehr viele Dinge statt und das ist eben, wir haben gesagt, wir machen unseren Engagementtag dieses Mal eben auch in dieser Woche, zumal wir selber dafür gesorgt haben, dass Thüringen das Gastland wird. Ja, und warum macht man sowas? Bürgerschaftliches Engagement verändert sich. Es wird in vieler Hinsicht anspruchsvoller. Menschen, die sich engagieren, müssen mehr wissen, müssen sich mit mehr Dingen auseinandersetzen, was Regeln angeht, was aber auch Methoden, Herangehensweisen angeht. Viele wollen sich auch gar nicht mehr unbedingt an ihren Amt ans Bein binden, sondern sich nur für eine bestimmte Sache engagieren über einen überschaubaren Zeitpunkt. Das sind alles Veränderungen, mit denen man irgendwie umgehen muss. Hinzu kommen Dinge wie Öffentlichkeitsarbeit etc., wenn man für sein Unterfangen irgendwie Werbung machen will. Das heißt, Engagement wird unterm Strich komplexer, komplizierter. Man muss sich da fortbilden, informieren und dafür ist so ein Engagementtag da.
0: Okay, also richtet sich dieser Engagementtag wirklich an Ehrenamtliche oder sind das eher so die Vereinsvorstände?
1: Ja, es ist eigentlich beides. Auf der einen Seite ist es für Ehrenamtliche, also die Menschen, die sich in Vereinen, in Initiativen etc. engagieren. Es ist aber auch für die Leute, die mit Ehrenamtlichen arbeiten, also sprich die Ehrenamtskoordinatoren in bestimmten sozialen Einrichtungen und Sozialverbänden, die hier unsere freiwilligen Agenturen, die dafür da sind, Menschen ins Ehrenamt zu vermitteln und auch zu beraten etc. Also die Bandbreite der Themen ist dabei eben auch sehr groß. Es geht eben von Öffentlichkeitsarbeit über wie gewinne ich Nachwuchs für meine Organisation bis hin zu Organisationsentwicklung. Was muss ich eigentlich anders machen? Wie kann ich meinen Verein, meine Organisation besser aufstellen, um auch wieder mehr Menschen zu gewinnen oder auch mein Thema effizient darüber zu bringen? All diese Ansätze sind da, wir versuchen damit, den Leuten was an die Hand zu geben, ihr Engagement zu stärken, effizienter zu machen und Frust zu vermeiden.
0: Und man kann sich nun über die Webseite anmelden. Ist das alles kostenfrei?
1: Das ist es nicht ganz. Wir haben für diesen Tag, für pro Anmeldung, einen Kostenbeitrag von 10 Euro vorgesehen. Es gibt allerdings natürlich auch den ganzen Tag da was zu essen und zu trinken etc. Das ist gar nicht unbedingt, um da jetzt einen Reibach mitzumachen. Im Gegenteil, das kostet uns wahrscheinlich sogar noch was extra. Aber es hat sich gezeigt, dass es die Verbindlichkeit stärkt. Also wenn man sonst Veranstaltungen macht, die umsonst sind, hat man immer 30% Schwund. Dann meldet man sich mal eben an und ja, dann hat man keinen Bock, dann geht man halt nicht hin an dem Tag. Und die Erfahrung hat gezeigt, wenn man so einen 10er Beitrag geleistet hat, dann kommt man auch.
0: Verstehe. Sie haben also den Engagementtag, wie stellt man sich den vor? Man kommt morgens an, hat erstmal irgendwie, ne, man lernt sich irgendwie kurz kennen, was ist das für eine Gruppe und dann gibt es Workshops.
1: Ja, das ist also erstmal eine Runde, wo es um das Motto geht, miteinander Zukunft gestalten, wo wir auch die Geschäftsführerin des Bundesnetzwerks Bürgerschaftliches Engagement da haben und auch ein paar einfach Projekte vorstellen, was machen die Menschen da eigentlich. Dann geht es in die Workshops, wo wir einige zweimal anbieten, also zum Beispiel die Organisationsentwicklung ist vormittags und nachmittags. Wir müssen immer schauen, dass die Menschen eine Möglichkeit haben, da auch mehr von mitzunehmen. Fundraising haben wir einmal dabei, dann haben wir Kinderschutzkonzepte, was auch ein immer drängenderes Thema wird für ehrenamtlich getragene Organisationen, haben wir auch dabei. Aber das sind dann die Workshops, die vor und nach der Mittagspause stattfinden. Und zwei juristische Workshops noch, einer ganz spannend zum Thema Missverständnisse im Vereins- und Gemeinnützigkeitsrecht. Da gibt es immer so Legenden und da haben wir den Chefjuristen der Deutschen Stiftung für Engagement und Ehrenamt, der uns dazu ein bisschen was erzählt. Und dann gibt es dazwischen eine lange Mittagspause zum Vernetzen, zum Austauschen. Das ist im Ehrenamt und im Engagement ganz, ganz wichtig, immer dafür zu sorgen, dass Menschen nicht immer meinen, sie müssen das Rad neu erfinden, sondern eben auch lernen, dass andere das schon alles lange machen und dass man das einfach auch mal nachmachen kann. Also in diesem Bereich sage ich immer, da kriegt man fürs Abschreiben keine 6, sondern eine 1, wenn man was Vernünftiges abschreibt. Und am Ende haben wir dann noch eine Diskussionsrunde, wo es eben genau um dieses Thema, das ist auch das Motto des BWE dieses Jahr in der Woche des bürgerschaftlichen Engagements, miteinander Zukunft gestalten. Das heißt, wie kriege ich eigentlich unterschiedlichste Akteure zusammen, unter anderem eben Initiativen und Unternehmen. Da haben wir auch ein paar schöne Beispiele in Thüringen dazu, dass die zusammenarbeiten, dass die Unternehmen die Initiativen unterstützen und umgekehrt und dass man eben lokale Netzwerke schaffen kann, um Projekte, um Engagement voranzubringen. das ist einfach etwas, wo man unsere Erfahrung auch ein bisschen für braucht, ne? Weil wir eben viel auch direkt mit Engagierten zu tun haben, damit, dass wir dann die Freiwilligenagenturen noch hochgezogen haben in den letzten Jahren und immer noch dabei sind, wo wir sozusagen den direkten Kontakt immer haben. Und Engagementförderung ist eben nicht nur Geld, es ist eben nicht nur finanzielle Förderung. Man muss auch sowas tun, man muss auch die Leute sozusagen enablen, wie man auf Neudeutsch sagt, die Dinge in die Hand zu nehmen und sie motivieren. Und dafür ist das eigentlich eine ganz wunderbare Erfindung.
2: Vielen lieben Dank an Nils Lange, den Geschäftsführer der Thüringer Ehrenamtsstiftung, der uns ein paar Fragen zum Engagementtag am 17. September im Kontor in Erfurt beantwortet hat. Wenn Sie, liebe Hörer und Hörerinnen, nun Lust haben, bei diesem Event dabei zu sein, melden Sie sich noch schnell unter www.engagement-tag.de für einen der Workshops an, für 10 Euro Teilnahmegebühr oder und besuchen die Diskussionsrunde am Nachmittag. 9 bis 17 Uhr ist an diesem Tag mit Programm gefüllt und ganz dem bürgerlichen Engagement gewidmet.

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2: Am Mikrofon begrüßt Sie Peter Jentsch und das sind unsere Schlagzeilen. Verklärung: DDR-Unrechtsregime wird zunehmend verharmlost. Versorgung: genügend Trinkwasser trotz Trockenheit in Talsperren. Verfügung: auch in Thüringen dürfen LKWs sonntags fahren. Und Vergnügung: Beachvolleyball und Strandparty am Kiesteich. Das Wetter: heute ist es sonnig bei maximal 32 Grad. Thüringer Historiker beobachten eine zunehmende Verklärung der DDR im politischen Diskurs. Jochen Voigt, Leiter der Gedenk- und Bildungsstätte Andreasstraße in Erfurt, warnt vor falschen Vergleichen mit der heutigen Bundesrepublik. Wer Deutschland etwa als eine Diktatur bezeichne, verharmlose die DDR-Vergangenheit. Auch Philipp Metzler von der Gedenkstätte Point Alpha sieht Ostalgie zunehmend als politisches Problem. Zum 65. Jahrestag des Mauerbaus gibt es heute in Thüringen mehrere Veranstaltungen. Unter anderem ist eine Podiumsdiskussion auf Schloss Ettersburg geplant. Die Trinkwasserversorgung in Thüringen ist trotz anhaltender Trockenheit derzeit nicht gefährdet. Das teilte das Landesamt für Umwelt, Bergbau und Naturschutz mit. Zwar haben 250 von 461 Grundwassermessstellen niedrige bis extrem niedrige Pegelstände. Das Trinkwasser werde aber meist aus tieferen Grundwasserschichten gewonnen. Auch die Trinkwassertalsperren sind laut Landesamt stabil. Die Talsperre Leibis hat zwar den niedrigsten Füllstand seit 2018, verfügt aber noch über genügend Stauvolumen. In Thüringen dürfen Lkw ab sofort und zunächst bis zum 31. August auch an Sonn- und Feiertagen fahren. Das Landesverwaltungsamt hat das Fahrverbot für notwendige Transporte vorübergehend ausgesetzt. Grund sind die anhaltende Trockenheit und niedrige Wasserstände auf deutschen Flüssen, die die Binnenschifffahrt und damit Lieferketten beeinträchtigen. Die Regelung soll zunächst Transporte auf der Straße ermöglichen und die Versorgung von Bevölkerung und Wirtschaft sichern. Eine uneingeschränkte Freigabe des Lkw-Verkehrs an Sonn- und Feiertagen ist damit allerdings nicht verbunden. Morgen wird am Bielener Kiesgewässer wieder gebaggert, geschmettert und gepritscht. Beim Energie Beach Cup treten ab 16.30 Uhr 12 Mannschaften im Beachvolleyball gegeneinander an. Organisiert wird das Turnier von der Energieversorgung Nordhausen und dem SVC Nordhausen. Der Spaß und das gemeinsame Miteinander sollen dabei im Vordergrund stehen. Zuschauer sind willkommen und zahlen nur den regulären Eintritt. Ab 18 Uhr sorgt dann außerdem die Beachparty der Kreissparkasse Nordhausen für sommerliche Stimmung. Und nun das Wetter für Nordhausen und den Südharz. Heute scheint den ganzen Tag die Sonne. Die Temperaturen steigen auf 29 bis 32 Grad, im Harz auf etwa 27 Grad. Dazu weht ein schwacher Wind aus östlicher Richtung. In der Nacht zum Freitag bleibt der Himmel klar. Die Temperaturen gehen dann auf 17 bis 13 Grad zurück. Dazu bleibt es schwach windig.

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2: Hello.

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1: Am Mikrofon begrüßt Sie Peter Jentsch und das sind unsere Schlagzeilen. Verklärung: DDR-Unrechtsregime wird zunehmend verharmlost. Versorgung: genügend Trinkwasser trotz Trockenheit in Talsperren. Verfügung: auch in Thüringen dürfen LKWs sonntags fahren. Und Vergnügung: Beachvolleyball und Strandparty am Kiesteich. Das Wetter: heute ist es sonnig bei maximal 32 Grad. Thüringer Historiker beobachten eine zunehmende Verklärung der DDR im politischen Diskurs. Jochen Voigt, Leiter der Gedenk- und Bildungsstätte Andreasstraße in Erfurt, warnt vor falschen Vergleichen mit der heutigen Bundesrepublik. Wer Deutschland etwa als eine Diktatur bezeichne, verharmlose die DDR-Vergangenheit. Auch Philipp Metzler von der Gedenkstätte Point Alpha sieht Ostalgie zunehmend als politisches Problem. Zum 65. Jahrestag des Mauerbaus gibt es heute in Thüringen mehrere Veranstaltungen. Unter anderem ist eine Podiumsdiskussion auf Schloss Ettersburg geplant. Die Trinkwasserversorgung in Thüringen ist trotz anhaltender Trockenheit derzeit nicht gefährdet. Das teilte das Landesamt für Umwelt, Bergbau und Naturschutz mit. Zwar haben 250 von 461 Grundwassermessstellen niedrige bis extrem niedrige Pegelstände. Das Trinkwasser werde aber meist aus tieferen Grundwasserschichten gewonnen. Auch die Trinkwassertalsperren sind laut Landesamt stabil. Die Talsperre Leibis hat zwar den niedrigsten Füllstand seit 2018, verfügt aber noch über genügend Stauvolumen. In Thüringen dürfen Lkw ab sofort und zunächst bis zum 31. August auch an Sonn- und Feiertagen fahren. Das Landesverwaltungsamt hat das Fahrverbot für notwendige Transporte vorübergehend ausgesetzt. Grund sind die anhaltende Trockenheit und niedrige Wasserstände auf deutschen Flüssen, die die Binnenschifffahrt und damit Lieferketten beeinträchtigen. Die Regelung soll zunächst Transporte auf der Straße ermöglichen und die Versorgung von Bevölkerung und Wirtschaft sichern. Eine uneingeschränkte Freigabe des Lkw-Verkehrs an Sonn- und Feiertagen ist damit allerdings nicht verbunden. Morgen wird am Bielener Kiesgewässer wieder gebaggert, geschmettert und gepritscht. Beim Energie Beach Cup treten ab 16.30 Uhr 12 Mannschaften im Beachvolleyball gegeneinander an. Organisiert wird das Turnier von der Energieversorgung Nordhausen und dem SVC Nordhausen. Der Spaß und das gemeinsame Miteinander sollen dabei im Vordergrund stehen. Zuschauer sind willkommen und zahlen nur den regulären Eintritt. Ab 18 Uhr sorgt dann außerdem die Beachparty der Kreissparkasse Nordhausen für sommerliche Stimmung. Und nun das Wetter für Nordhausen und den Südharz. Heute scheint den ganzen Tag die Sonne. Die Temperaturen steigen auf 29 bis 32 Grad, im Harz auf etwa 27 Grad. Dazu weht ein schwacher Wind aus östlicher Richtung. In der Nacht zum Freitag bleibt der Himmel klar. Die Temperaturen gehen dann auf 17 bis 13 Grad zurück. Dazu bleibt es schwach windig.
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3: Hallo und herzlich willkommen zu einer neuen Ausgabe von The Groove. Ich heiße Jan Witte, ich freue mich sehr, dass ihr mit dabei seid. Es wird zwei Stunden sehr schön funky, groovy. DJ Spinner, Follow Me ist unser erster Platz.

die Vocal Version. Es ist eine aktuelle EP von DJ Spinner, die bei Gum Recordings ganz frisch jetzt im Laden stehen müsste. DJ Spinner ist in seinem Ursprung sicherlich ein Hip-Hop-DJ und Produzent, hat aber auch eine Zeit lang relativ schöne, funkige, hausartige, disco-eske Funk-Tracks gemacht. Gerade so um die Jahrtausendwende bin ich über die etwas andere Spielart von DJ Spinner drüber gestolpert und seitdem ist dieser Name immer wieder Teil meiner Tracklist. Schön, dass ihr jedenfalls da seid. Wir machen weiter, ein bisschen laid back, ein bisschen entspannter. Es ist einfach immer noch viel zu warm, um gleich ganz schnell von 0 auf 100 loszustarten, zumindest für Menschen in meinem Alter. Ich weiß nicht, wie es euch da geht. Wir machen weiter mit Nathan Stewart, ebenfalls eine neue EP am Start. Dream Sequence heißt dieser Track hier im Remix von Max Esser. Das ist demnächst draußen bei Whiskey Pickle.

Eine absolute Legende, eine Stimme, die ihr vielleicht erkannt habt, wenn nicht, ist es nicht so schlimm, aber Jocelyn Brown ist wirklich eine ganz besondere Person, eine ganz besondere Stimme, die aus diesem ganz besonderen Genre des späten Disco oder eben jetzt des New Disco, wie auch immer man das alles nennen möchte, nicht mehr wegzudenken ist. Somebody Else's Guy hieß der Track, eine ältere Nummer, nochmal geremixed und sehr, sehr feinfühlig geeditet von Dr. Packer Disco Remix war das. Und das Ganze ist demnächst draußen bei Joyce Records. Hier haben wir was ganz Neues, ein Act, dessen Name mir bisher zumindest noch nicht untergekommen ist, Mind the Gap. Red Race heißt der Track, Future Sonne, das Label. Demnächst draußen.

wunderschöne, verträumte, jazzige Nummer. In Passing Light heißt das Ding, ist von einem Künstler namens Orlando B. Und der wird demnächst eine ganze EP mit 4 wunderschönen, ähnlich gearteten Tracks rausbringen, die ein bisschen straight, 4 on the floor, housey sind. Und die Nummer hier, die hat es mir persönlich ganz besonders angetan, weil sie eben so ein ganz kleines bisschen in den musikalischen Gefilden fischt, in denen ich damals angefangen habe, mich für DJ-Musik zu interessieren, New Jazz, Intelligent Music, wie auch immer man das nennen möchte. Sehr, sehr schöne Nummer, Orlando B. In Passing Light, Contemplate Records heißt übrigens das Label. Und wir gehen back to Disco. The Wild Violets haben wir hier, ebenfalls neue Single oder neuer Track. In der Pipeline wird demnächst erscheinen. Sweet Redemption heißt der und das Label, von dem hören wir heute noch ein bisschen öfter was, heißt The Disco Express.

Na, habt ihr Spaß? Ah, ich hab tierischen Spaß. Wir sind endgültig in Modern New Disco Gefilden angekommen und wenn man Michael Gray oder einen neuen Track von Michael Gray so hört, hat man das Gefühl, das ist das Einfachste der Welt, einen funkigen, groovigen, wunderschönen Disco-Tune zu machen. Der macht das mit einer Leichtigkeit, ich weiß nicht, wo das herkommt, und mit einer Ausdauer, also im Grunde never a miss. Alle sind irgendwelche absoluten Kracher-Tracks von Michael Gray. Ich bin da ganz großer Fan und das, obwohl sich Michael Gray ja spätestens seit seinem Riesenhit, ihr wisst schon, der Weekend-Song, auch charttechnisch und Spotify-mäßig in ganz anderen Gefilden bewegt, aber trotzdem bleibt er diesem sehr nischigen, aber sehr, sehr schönen Disco-Style einfach treu. Wir hatten ihn gerade, Michael Gray, zusammen mit Kelly Say. Don't Want Anybody hieß der Track und im Remix von Oppoloppo, und der ist auch, finde ich, der kitzelt da nochmal ein bisschen noch mehr Eleganz daraus aus diesem Ding. Demnächst, also irgendwann, ich glaube jetzt im Juli, bei Only Good Vibes Music. Und wir bleiben dabei, weil es einfach groovt wie Sau und Spaß macht. Make It Disco haben wir hier. Scylla heißt die Sängerin, die hier beisteuert. Be My Only One. Demnächst bei The Disco Express. Fantastisches Label, habe ich jetzt für mich entdeckt. Liebe alles daran.

Okay, und keine New Disco Runde ohne ihn. Rainer von vielen hatten wir. Ich weiß gar nicht, ob man da grundsätzlich den Überblick behält oder ob einfach immer irgendwas Neues von Rainer von vielen da ist. Zusammen mit Disco Creme hat er hier einen Track namens Love Big Bang. Bald rausgehauen bei Blur Records ist das Ding demnächst draußen und aktuell übrigens auch, ich glaube, nur noch wenige Exemplare verfügbar. Also wer es haben möchte auf Vinyl, die aktuelle EP von Rainer von vielen zusammen mit Sven Wegner, auch bei Blur Records, dann beeilt euch lieber ein bisschen. Ich sage auf jeden Fall, das ist was man braucht zum Atmen. Hier haben wir was sehr Schönes, etwas Neues von Adam Zaran oder wie auch immer man ihn ausspricht. Neue EP ist demnächst draußen bei Dealed With Records und da haben wir von diesen wunderschönen Track hier namens Moongazer.

Ach, darüber habe ich mich sehr, sehr, sehr gefreut, als die in meiner Box gelandet ist. Klinke auf Chinch zusammen mit Janni. Make Me Happy heißt der Track, ist demnächst bei Blur Records draußen. Wirklich fantastischer Track. Großartige Menschen, tolle Musik. Ja, ganz liebe Grüße an Lutz und Janni. Schön. Und wir bleiben bei Blur Records und vor lauter Begeisterung habe ich mein Tablet zur Seite gelegt, auf dem ich mir alle wichtigen Notizen gemacht habe. Und jetzt streikt es. Raw Beats heißt dieser Act auf jeden Fall und wenn ich es hinbekomme, sage ich euch auch gleich noch, wie der Rest dazu heißt. Radiate heißt der Track, ebenfalls bei Blur Records.

Der wunderbare Sven Wegner ist ebenfalls ein schier unerschöpflicher Quell neuer fantastischer Tracks. Neuester Vertreter aus dem kreativen Schaffen von Sven Wegner haben wir gerade gehört. Reboot Me hieß der Track, ist demnächst oder jetzt aktuell schon draußen bei Blur Records. Ich schwanke da immer mal ein bisschen, weil ich immer nie genau sagen kann, wann ihr denn diese Show hört und welcher Tag da gerade ist. Aber schaut einfach mal nach, ob ihr die neue von Sven Wegner bei Blur schon ausfindig macht. Und wenn ja, holt sie euch sofort. Genauso wie die hier, was Neues von Session Victim, zwei Produzenten oder Musiker, man kann es auch nicht in eine Schublade schieben, die beiden sind so unfassbar vielfältige, kreative Musiker, dass man wirklich neidisch werden könnte. Die haben was Neues gemacht, Flotsam heißt dieser Track. Neue EP ist demnächst draußen bei Rhythm Section International.

ganz schön diepe Angelegenheit. The Sham heißen die Menschen hinter der eben gehörten Musik. Da ist im August eine fantastische EP auf Vinyl auch zu erwarten. Group Symmetry hieß der Track, den wir gerade hatten. Wie gesagt, The Sham heißt der Act. Im August steht das runde Ding im Regal. Deepness technisch noch ein bisschen was drauf. Nonna Fab haben wir hier mit einem Track namens Eternal Between. Trinidadian Deep hat das Ding also wirklich unglaublich deep geremixed. Movement and Soul heißt das Label und da wird das Ganze demnächst erscheinen.

Okay, wir hatten etwas ganz, ganz Neues. Das ist so neu, dass es noch ein ganzes Weilchen dauert, bis es bei euch landet. Im September wird es erscheinen, um genauer zu sein. Eine neue EP von The Finest Wear. For the People hieß der Track. Macht euch mal den Spaß und googelt nach The Finest Wear for the People. Ihr werdet alles finden, außer Informationen zu der eben gehörten Platte. Aber das müsst ihr gar nicht, denn ihr hört sie ja hier und wenn es euch gefallen hat, schreibt euch auf den Zettel. Geht auf die Homepage eures Vinylhändlers, eures Vertrauens in die Pre-Order-Section und pre-ordert das ganze Ding. Und wenn der Vinyl-Produktionsstau, der derzeit gerade noch vor allem eben die kleineren Labels plagt, wenn der bis September vielleicht sogar dann aufgearbeitet ist, dann könnte diese sehr, sehr feine EP dann pünktlichst bei euch landen. Wie gesagt, The Finest Wear for the People heißt der Track, den wir gerade hatten. Gefällt mir sehr, sehr gut. Was gerade so ein bisschen vom Vinyl-Produktionsstau betroffen ist, oder nicht nur ein bisschen, sondern ganz schön dolle, ist Heist Recordings. Ich warte seit April. Oh Gott, seit April warte ich auf die Heist 100. Die ist immer noch nicht da. Und die hier ist auch noch nicht da. Die neue EP von von Damn Swindle ist ganz klammheimlich erschienen. Call Me heißt sie und da haben wir hier I Like It. Jetzt immerhin digital schon draußen bei Heist Recordings, Damn Swindle, Call Me.

Okay, wir hatten den fantastischen Fritz Wentink, auch unermüdlich immer weiter dabei, neue Tracks zu basteln und die dann vorzugsweise auf seinem eigenen Label Wolf Records rauszuhauen. Aber in diesem Fall hat er einen sehr, sehr schönen Track gemacht namens Burning auf einer neuen EP. Nee, Burned heißt er. Auf einer neuen EP und die ist diesmal bei Clone Royale, ein anderes Label, auch sehr, sehr schön. Man merkt immer ein bisschen, wie er mit den Stilistiken ganz leicht variiert, wenn er bei einem anderen Label was macht, dann kehrt er da andere Sachen immer ein bisschen raus und ich finde das total abgefahren. Richtig, richtig gut. Schöne Nummer, Fritz Wentink, Burned. Genauso wie das hier, Jamie Rosso haben wir hier, Night After Night heißt dieser Track, jetzt oder demnächst draußen bei Domino Recordings.

Ah, war es nicht wunderschön? Lenny Kravitz, I Belong to You im Remix von Verso, ein DJ und Produzent aus Israel, der das Ganze jetzt gerade bei einem Label namens Maccabi House zu releasen gedenkt. Das wird demnächst dort erscheinen. Das ist nicht einfach nur ein Remix, finde ich jedenfalls. Ich finde, das ist sehr viel mehr. Das ist so ein, das ist ein Erlebnis, oder? Es ist im Grunde ein Hörerlebnis und nimmt einen mit in den Sommer auf dem Festival. Es ist wie so ein Festival-Moment. Auch die Art, wie da mit dem Original-Song, mit den Samples gearbeitet wird und dann diese Konzertatmosphäre, die im Breakdown mit dabei ist. Und es ist einfach, ja, die perfekte Open-Air-Platte mag ich sehr, sehr, sehr. Verso heißt der junge Mensch, der dieses Ding geremixt hat, Lenny Kravitz, I Belong to You, die haben wir natürlich alle längst erkannt. So, und hier haben wir eine sehr, sehr schöne Platte und die ist so wunderschön, dass wir sie nochmal starten. Es wäre zu schade, wenn der blöde DJ immer in die Mixe reinquatscht. Mann, Mann, Mann. Louis Vega haben wir hier, Legende, muss man nicht mehr sagen. Touch the Sky heißt der Track übrigens zusammen mit einem Künstler namens Tony Momrele. Momrele? Hä? Wie heißt das? Egal, daran breche ich mir jetzt keinen ab. Und das Ganze geremixt von Masaki. Ja, sehr schöner Track, demnächst draußen bei Nervous Records. Ich halte jetzt die Klappe.

2 Stunden sind fast schon wieder vorbei. Es ist Wahnsinn, wie schnell das heute ging. So ist es halt, wenn man Spaß hat. Ach, es ist alles so toll. Es ist alles so funky, oder? In letzter Zeit. Vielleicht kommt es mir auch nur so vor, weil ich das besonders feiere und ich da ganz besonderen Spaß dran habe. Viel, viel funky Disco-Kram stehe ich halt total drauf. Federfunk hatten wir. Care of Here heißt der Track. Demnächst draußen bei Blur Records, genauso wie das Ding hier. Andy Beck, Keep Going On heißt der Track im Remix vom wunderbaren, meisterhaften Manuel Kane. Auch demnächst bei Blur Records draußen. Und das war's. Ich sage an dieser Stelle Tschüss. Danke fürs Zuhören. Das war The Groove. Für diese Ausgabe, ich heiße Jan. Freue mich jedes Mal über Feedback. Gebt mir Feedback auf Soundcloud, auf Instagram, wo auch immer ihr mich antrefft. Ich freue mich drüber. Ihr hört diese Show übrigens bei Radio Frei in Erfurt, bei Radio Enno in Nordhausen, bei Kramkiste FM in Weimar, bei Radio OKJ in Jena und natürlich, last but not least, bei Radio Electronica International. Liebe Grüße an alle, die zuhören und vielen, vielen Dank an alle Acts und Artists, von denen ich die Mucke immer kriege. Tausend Dank, ohne euch wäre diese Show nichts. Bleibt nicht mehr zu sagen, außer kommt gut durch die Wärme, durch die Hitze. Bleibt im Schatten. Bewegt euch ein bisschen, aber nicht zu viel. Wir sehen und hören uns wieder beim nächsten Mal. Ciao, sagt der Jan.

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1: Hallo und herzlich willkommen bei Handmade, das Musikmagazin für die Thüringer Musikszene. Unsere Redaktion ist in der Sommerpause, deshalb überlassen wir unsere Sendefläche regionalen KünstlerInnen und präsentieren euch unser Sommerformat Fremdmade, heute mit Stoshi. Benny und Benny sind zusammen das DJ-Duo Stoshi aus dem Ilm-Kreis. Seit 2011 machen die beiden zusammen Musik, seit 2020 konzentrieren sie sich in ihren Sets auf Melodic House. Dafür gibt es in Thüringen keine Szene, wie sie selber sagen, also hatten sie eine andere Idee, ihre Musik sichtbarer zu machen. Seit 2 Jahren legen sie an Orten auf, an denen sie eh gerne unterwegs sind und stellen die Videos auf YouTube ein. So sind sie mit ihrem Equipment und 2 Kameras im Wald oder Schnee, an der Oratalsperre in Luisenthal oder im neuesten Clip vom Burschenschaftsdenkmal in Jena. Schaut unbedingt mal auf ihrem YouTube-Kanal Stoshi Music vorbei. Und wenn ihr sie lieber live erleben wollt, seht ihr Stoshi am 15. August als Opener ab 16 Uhr beim Hidden Places auf dem Schneekopf und am 21. August bei den Festival Nights auf der Niederburg in Kranichfeld. Mehr erfahrt ihr auf Instagram unter stoshi.music und jetzt viel Spaß!

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